0: Die Vorgabe, dass neue Heizungen zu 65% mit erneuerbaren Energien betrieben werden müssen, fällt nach den Plänen weg. Weiter sollen damit auch neue Öl- und Gasheizungen eingebaut werden können. Die müssen schrittweise, aber anteilig mit Bioöl oder Biogas betrieben werden. Gegen einen Kinderarzt aus Brandenburg ist Anklage erhoben worden. Dem Mann werden insgesamt 130 Straftaten vorgeworfen, darunter schwerer sexueller Missbrauch sowie Vergewaltigung von Kindern. Die große Zahl der mutmaßlichen Taten war bisher unbekannt. Viele sollen während seiner Arbeit passiert sein.
1: Der Arzt sitzt schon seit einigen Monaten in Untersuchungshaft. Laut Staatsanwaltschaft sollen sich die mutmaßlichen Taten über rund 12 Jahre gezogen haben. Angefangen haben die Ermittlungen nach der Anzeige einer Mutter Anfang des Jahres. Danach hat die Polizei Wohnungen durchsucht und zahlreiche Datenträger sichergestellt. Die Klinikgruppe sagt inzwischen selbst, das Vertrauen vieler Familien sei erschüttert und überprüft jetzt ihre Schutzmaßnahmen bei Untersuchungen von Kindern, unter anderem das Vier-Augen-Prinzip. Zoe Tassovali, Redaktion.
0: Der US-Senat hat den Wunschkandidaten für den Chefposten der Notenbank von Präsident Donald Trump bestätigt. Kevin Warsh soll den Posten übernehmen. Die Demokraten sehen das kritisch und fürchten, dass Trump damit Einfluss auf Entscheidungen der Notenbank nehmen will, die eigentlich politisch unabhängig handeln soll.
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1: Ich bin Jan-Henner Reitzel. US-Präsident Donald Trump ist zu einem Besuch in China angekommen. Dort sind Gespräche mit Staatschef Xi Jinping geplant. Erreichen will Trump vor allem bessere Bedingungen für amerikanische Unternehmen auf dem chinesischen Markt.
2: Trump genoss den Empfang mit Sprechchören und Fähnchen sichtlich. Sein Sohn Eric, dessen Frau und Tech-Milliardär Elon Musk waren auch dabei. Bei den Gesprächen mit Xi geht es vor allem um Handelsfragen, den Zollstreit und offensichtlich auch um Deals auf dem Hightech-Sektor. Überschattet ist der China-Besuch vom Iran-Krieg, der Trumps Verhandlungsposition schwächt. Und auch die US-Waffenlieferungen an Taiwan sind ein Knackpunkt. Es gibt Sorge, dass Trump für Zugeständnisse aus Peking die US-Haltung zur Unabhängigkeit Taiwans ändern könnte. Tina Eck, USA.
1: Die Bundesregierung aus Union und SPD tut sich schwer, bei Sozialreformen und Haushalt zueinander zu finden. Überwinden will sie diese Gräben durch einen Schulterschluss mit Arbeitgebern und Gewerkschaften, die möglichst gemeinsam mit an den Tisch geholt werden sollen, damit dann Kompromisse gefunden werden, die alle mittragen. Ob das klappt, wird skeptisch gesehen. Arbeitgeber, Wirtschaft und Gewerkschaften sind nicht überzeugt, dass die anderen Beteiligten kompromissbereit sind. Das Amtsgericht München hat den YouTuber Marvin Wildhage unter anderem wegen Urkundenfälschung zu einer Geldstrafe verurteilt. Er hatte sich mit einem gefälschten Maskottchenkostüm bei der Fußball-EM 2024 Zugang zum Stadion in München verschafft.
3: Ein Fake-Maskottchenkostüm, gefälschte Akkreditierungen und ein manipuliertes Autokennzeichen. Damit schaffte es der YouTuber Marvin Wildhage beim EM-Eröffnungsspiel Deutschland gegen Schottland bis aufs Spielfeld. Wildhage argumentiert, das war investigativer Journalismus, um Sicherheitslücken bei der UEFA aufzudecken. Das Münchner Amtsgericht sieht das anders. Wildhage soll 60 Tagessätze zu je 150 Euro zahlen, also insgesamt 9.000 Euro. Zudem werden 5.400 Euro aus Webvideo-Einnahmen eingezogen. Aus München, Moritz Einzel.
1: In den vergangenen Wochen sind in Brandenburg in mehreren Fällen Rinder gestohlen worden. Insgesamt mehr als 150 Tiere, darunter auch wertvolle Zuchttiere. Die Polizei prüft, ob die Fälle zusammenhängen. Der Bauernverband rät, Kontrollgänge zu verstärken.
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1: Ich bin Jan-Henner Reitzer. Die Bundesregierung hat in ihrer Kabinettssitzung Änderungen bei den Vorgaben für neue Heizungen beschlossen. Geplant ist, dass weiterhin auch neue Gas- und Ölheizungen eingebaut werden dürfen. Außerdem hat die Regierung einen Entwurf beschlossen, der härtere Strafen rund um K.O.-Tropfen vorsieht.
2: Geplant ist, dass K.O.-Tropfen rechtlich so eingestuft werden wie eine Waffe oder ein gefährliches Werkzeug. Das heißt, wer sie etwa nutzt, um ein wehrloses Opfer zu vergewaltigen oder auszurauben, muss mit mindestens 5 Jahren Haft rechnen. Allerdings ist es oft schwer nachzuweisen, dass K.O.-Tropfen etwa heimlich in Getränke gemixt wurden. Vergewaltigungen unter Einsatz von K.O.-Tropfen sind besonders hinterhältig und gefährlich, sagt Justizministerin Hubig, und diese sexuelle Gewalt treffe vor allem Frauen. Thomas Brock, Nachrichtenredaktion.
1: US-Präsident Donald Trump ist zu einem Besuch in China angekommen. Bei den bevorstehenden Gesprächen mit dem chinesischen Staatschef Xi Jinping möchte Trump vor allem wirtschaftliche Beziehungen verbessern. Auch Elon Musk ist bei der Reise dabei. Es geht auch um den Krieg im Iran und Chinas Ansprüche auf Taiwan. Internationale Bahnreisen sollen in der EU einfacher werden. Fahrgäste sollen zum Beispiel leichter Tickets für zusammenhängende Verbindungen mehrerer Verkehrsunternehmen kaufen können. Das schlägt die EU-Kommission vor.
3: Bisher muss man bei Reisen ins Ausland, die von unterschiedlichen Bahnunternehmen betrieben werden, die Tickets oft auf unterschiedlichen Plattformen buchen. Häufig sind 2 oder 3 Tickets nötig. Künftig sollen solche Tickets als eine Reise behandelt und auch auf Plattformen angeboten werden. Und bei Verspätungen oder Ausfällen beispielsweise soll man auch mit einem anderen Unternehmen die Reise fortsetzen dürfen. Auch Entschädigungen sollen einfacher werden. Jetzt ist das nur ein Vorschlag, nun sind die Regierungen am Zug. Dieter Ebeling, Brüssel.
1: Der Hersteller ruft Schokostreusel zurück, die bei Lidl verkauft worden sind. Bei einer Probe sind Salmonellen nachgewiesen worden. Wie die betroffene Packung genau aussieht, zeigt das Portal lebensmittelwarnung.de. Verkauft wurden die Schokostreusel fast in ganz Deutschland. Sie können zurückgegeben werden und das Geld dafür gibt es zurück.
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1: Ich bin Jan-Henner Reitze. Die Bundesregierung will bis zur Sommerpause ein großes Reformpaket schnüren, um damit zentrale Streitpunkte zu lösen. Dabei sollen Arbeitgeber und Gewerkschaften einbezogen werden, möglichst bei einem gemeinsamen Treffen im Kanzleramt. Die Reaktionen auf diese Idee sind aber zurückhaltend.
2: Möglichst alle an einen Tisch bringen und dann die großen Reformen umsetzen. Darauf hofft die Bundesregierung. Ob dieser Dialog aber zustande kommt und dann auch zu Kompromissen führt, ist fraglich. Die Arbeitgeber etwa sind nicht begeistert. Zuletzt habe man mit den Gewerkschaften nicht mal über flexiblere Arbeitszeiten sprechen können, sagt Verbandschef Kampeter. Und auch der Deutsche Gewerkschaftsbund ist skeptisch. DGB-Chefin Fahimi erwartet ernsthafte Gespräche. Man werde sicher nicht nur einfach zum Fototermin ins Kanzleramt kommen. Thomas Brock, Nachrichtenredaktion.
1: Schon im Kabinett beschlossen hat die Bundesregierung, wie das umstrittene Heizungsgesetz der Ampel-Vorgängerregierung geändert werden soll. Die Vorgabe, dass neue Heizungen zu 65% mit erneuerbaren Energien betrieben werden müssen, fällt nach den Plänen weg. Weiter sollen damit auch neue Öl- und Gasheizungen eingebaut werden können. Die müssen schrittweise aber anteilig mit Bioöl oder Biogas betrieben werden. Gegen einen Kinderarzt aus Brandenburg ist Anklage erhoben worden. Dem Mann werden insgesamt 130 Straftaten vorgeworfen, darunter schwerer sexueller Missbrauch sowie Vergewaltigung von Kindern. Die große Zahl der mutmaßlichen Taten war bisher unbekannt. Viele sollen während seiner Arbeit passiert sein.
3: Der Arzt sitzt schon seit einigen Monaten in Untersuchungshaft. Laut Staatsanwaltschaft sollen sich die mutmaßlichen Taten über rund 12 Jahre gezogen haben. Angefangen haben die Ermittlungen nach der Anzeige einer Mutter Anfang des Jahres. Danach hat die Polizei Wohnungen durchsucht und zahlreiche Datenträger sichergestellt. Die Klinikgruppe sagt inzwischen selbst, das Vertrauen vieler Familien sei erschüttert und überprüft jetzt ihre Schutzmaßnahmen bei Untersuchungen von Kindern, unter anderem das Vier-Augen-Prinzip. Zoe Tassovali, Redaktion.
1: Der US-Senat hat den Wunschkandidaten für den Chefposten der Notenbank von Präsident Donald Trump bestätigt. Kevin Warsh soll den Posten übernehmen. Die Demokraten sehen das kritisch und fürchten, dass Trump damit Einfluss auf Entscheidungen der Notenbank nehmen will, die eigentlich politisch unabhängig handeln soll.
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1: Ich bin Diana Kramer. US-Präsident Donald Trump ist zu Besuch in China. Er wurde in Peking von Staatschef Xi Jinping mit militärischen Ehren empfangen. Trump will in den anstehenden Gesprächen vor allem die wirtschaftlichen Beziehungen verbessern. Begleitet wird er von Unternehmensvertretern wie Apple-Chef Tim Cook und Tesla-Gründer Elon Musk. Weitere Themen der Reise sind der Iran-Krieg und Chinas Ansprüche auf Taiwan. Die schwarz-rote Koalition will bis zur Sommerpause ein großes Reformpaket auf den Weg bringen, gemeinsam mit Arbeitgebern und Gewerkschaften. Doch schon vor den ersten Gesprächen gibt es Streit. Arbeitgeberpräsident Rainer Dulger fordert jetzt deutlich mehr Tempo und echte Veränderungen.
2: Dulger warnt vor reinen symbolischen Spitzengesprächen ohne konkrete Ergebnisse. Er sagt, Deutschland komme nur voran, wenn wirklich alle Seiten zu Veränderungen bereit sind. Bei Gewerkschaften und Teilen der SPD sieht er das aktuell aber nicht. Dulger fordert, die Wettbewerbsfähigkeit der deutschen Wirtschaft stärker in den Mittelpunkt zu stellen. Streit gibt es vor allem bei möglichen Änderungen der Arbeitszeitregeln. Während Arbeitgeber mehr Flexibilität wollen, lehnen die Gewerkschaften eine Aufweichung des 8-Stunden-Tages klar ab. Zoe Tassovali, Redaktion.
1: Knapp 2 Wochen ist es her, dass der mehrfach gestrandete Buckelwal in der Nordsee ausgesetzt wurde. Neue Daten von einem GPS-Tracker gibt es nach wie vor nicht. Es ist unklar, wo der Wal ist und ob er überhaupt noch lebt.
3: Aus den Reihen der privaten Initiative, die den Wal in die Nordsee gebracht hatte, hieß es kurz nach dem Aussetzen, dass zumindest Vitalzeichen übermittelt worden seien, seitdem Funkstille. Das Land Mecklenburg-Vorpommern hat bisher keine Einsicht in die Daten bekommen und überlegt, das einzuklagen. Fest steht, GPS-Signale können nur gesendet werden, wenn der Wal noch die Kraft hatte, zum Atmen aufzutauchen. Als Hoffnung bleibt ein Foto der Schwanzflosse, von dem die Rettungsinitiative sagt, es in eine Datenbank einstellen zu wollen, mit deren Hilfe Wale identifiziert werden. Jan-Henner Reitze, Nachrichtenredaktion.
1: Vertreter aus Israel und dem Libanon wollen heute unter Vermittlung der USA zu weiteren Gesprächen in Washington zusammenkommen. Beide Seiten hatten sich Mitte April nach ersten Gesprächen erstmals auf eine Waffenruhe geeinigt. Allerdings ist die libanesische Regierung keine aktive Konfliktpartei. Sowohl Israel als auch die Hisbollah-Miliz im Libanon setzten die Angriffe fort.
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1: Ich bin Diana Kramer. US-Präsident Donald Trump hat seine China-Reise begonnen. Er wurde in Peking von Staats- und Parteichef Xi Jinping mit militärischen Ehren empfangen. Im Mittelpunkt der Gespräche stehen die wirtschaftlichen Beziehungen der beiden Großmächte.
2: Zum Auftakt wählten Trump und Xi wohlwollende Worte, obwohl die USA und China noch mitten in einem Handelskrieg stecken. Xi hieß Trump willkommen, warnte allerdings, dass sich beide Mächte nicht herausfordern sollten. Trump lobte die jubelnden Kinder während der Empfangszeremonie und bezeichnete Xi als großartige Führungspersönlichkeit. Die Chinesen dürften die Taiwan-Frage ganz oben auf ihrer Agenda haben. Die Amerikaner könnten Chinas Rückhalt für den Iran besonders besprechen wollen. Aus Peking, Johannes Neudecker.
1: Die gesetzlichen Krankenkassen waren beim Sparpaket für die Gesundheitsausgaben vor Verzögerungen. Der Chef des Spitzenverbandes Oliver Blatt sagte der dpa, ein Aufschieben der Reform sei keine Option. Gesundheitsministerin Nina Wagen müsse Kurs halten, auch wenn der Druck von allen Seiten enorm sei. Ärztepräsident Klaus Reinhardt hatte in dieser Woche beim Deutschen Ärztetag in Hannover einen Aufschub der Gesetzespläne gefordert. In Deutschland sollen Stellenanzeigen bald konkrete Angaben zum Verdienst enthalten. Anfang Juni läuft eine EU-Frist zur Lohntransparenz aus. Bisher halten sich viele deutsche Arbeitgeber mit solchen Angaben zurück. Gerade mal jede achte Anzeige enthält konkrete Infos zum Gehalt, zeigt eine Auswertung des Jobportals Indeed.
3: In anderen Ländern wie Großbritannien, den Niederlanden oder Frankreich wird viel offener mit dem Thema Entlohnung umgegangen. In Deutschland herrscht dagegen oft Stillschweigen. Vor allem in besser bezahlten Positionen, etwa in der IT, der Forschung oder der Pharmabranche, gilt, über Geld spricht man nicht. Aber genau das wünscht sich der Großteil der Arbeitnehmer. Gut 60% gaben an, sich eher auf Jobs zu bewerben, wenn das Gehalt bekannt ist. Durch den schwächeren Arbeitsmarkt sinkt der Druck auf die Arbeitgeber zu mehr Transparenz, heißt es von Indeed. Helfen könnten gesetzliche Bestimmungen. Tanja Wagner, Nachrichtenredaktion.
1: In Südbrandenburg laufen Ermittlungen nach einem groß angelegten Viehdiebstahl. Rund 150 Tiere sind innerhalb weniger Wochen von Weiden verschwunden, darunter wertvolle Zuchtrinder. Landwirte und Ermittler gehen von einer Serie aus, hinter der professionell arbeitende Täter stehen. Brandenburgs Bauernpräsident Wendorf hält es für wahrscheinlich, dass die Tiere illegal im Ausland geschlachtet werden.
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1: Ich bin Diana Kramer. In Peking haben die Gespräche der Großmächte China und USA begonnen. Staats- und Parteichef Xi Jinping empfing US-Präsident Donald Trump mit militärischen Ehren. Beide Seiten bemühten sich mit betont freundlichen Worten um ein stabileres Verhältnis. Trump wird von einer großen Wirtschaftsdelegation begleitet.
2: Eine ganze Reihe an Tech-Milliardären ist mitgereist, einige sogar an Bord der Air Force One, was wirklich eher eine Ausnahme ist. Elon Musk kam gemeinsam mit Trump und dessen Sohn Eric aus dem Flugzeug geklettert. Es zeigt einfach, dass es bei diesem Besuch vor allem um Wirtschaftsgespräche geht, um Hightech-Deals und Handelsfragen, aber natürlich auch um den Iran-Krieg. Trump will China um Hilfe bitten, um die Straße von Hormuz freizukriegen. Tina Eck, USA.
1: Die frühere Bundeskanzlerin Angela Merkel hat an die Menschen in Deutschland appelliert, die Leistungen der amtierenden Bundesregierung fair zu bewerten. Jeder Bürger sollte mit Maß und Mitte versuchen, das zu ermessen, was die Regierung schon geschafft hat, sagte Merkel dem Nachrichtenmagazin Focus. Die Regierung von Union und SPD arbeite unter wirklich schwierigen äußeren Bedingungen, sagte Merkel und verwies auf die Kriege in der Ukraine und im Iran. Das seien große Herausforderungen. Beim geplanten Sparpaket im Gesundheitssystem waren die gesetzlichen Krankenkassen vor Verzögerungen. Ein Aufschieben der Reform sei keine Option, sagte der Chef des Spitzenverbandes der Krankenkassen, Oliver Blatt der dpa. Ärztepräsident Klaus Reinhardt hatte gefordert, die Reform auf Hold zu stellen.
3: Auch wenn Druck von allen Seiten kommt, die Bundesregierung muss die Reform durchziehen, so der Chef des GKV-Spitzenverbands. Aufgeschoben worden seien nötige Änderungen schon viel zu lange. Der Ärzteverband kritisiert unter anderem, dass die Pläne unbezahlte Mehrarbeit für Ärzte bedeuten würden und fordert mehr Steuergeld für das Gesundheitssystem. Bis zur Sommerpause soll die Reform vom Bundestag beschlossen sein, um explodierenden Kosten und Beiträgen entgegenzuwirken. Jan-Henner Reitze, Berlin.
1: Wenige Tage nach einer kurzzeitigen Waffenruhe hat Russland die Ukraine mit einem der längsten Luftangriffe in mehr als 4 Jahren Krieg überzogen. In der Nacht wurde erneut Luftalarm im ganzen Land ausgelöst. Das ukrainische Militär warnte vor anfliegenden Drohnen und ballistischen Raketen. Aus der Hauptstadt Kiew wurden Explosionen und mehrere Verletzte sowie mindestens ein Todesopfer gemeldet.
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1: Ich bin Diana Kramer. US-Präsident Donald Trump ist zum Auftakt seines China-Besuchs in Peking von Staats- und Parteichef Xi Jinping mit militärischen Ehren empfangen worden. Inzwischen haben auch die Gespräche begonnen. Im Mittelpunkt stehen die wirtschaftlichen Beziehungen der beiden Großmächte.
2: Zum Auftakt wählten Trump und Xi wohlwollende Worte, obwohl die USA und China noch mitten in einem Handelskrieg stecken. Xi hieß Trump willkommen, warnte allerdings, dass sich beide Mächte nicht herausfordern sollten. Trump lobte die jubelnden Kinder während der Empfangszeremonie und bezeichnete Xi als großartige Führungspersönlichkeit. Die Chinesen dürften die Taiwan-Frage ganz oben auf ihrer Agenda haben. Die Amerikaner könnten Chinas Rückhalt für den Iran besonders besprechen wollen. Aus Peking, Johannes Neudecker.
1: Russland hat die Ukraine mit einem der längsten Luftangriffe seit Kriegsbeginn überzogen, nur wenige Tage nach Ende einer kurzzeitigen Feuerpause. Im gesamten Land wurde in der Nacht Luftalarm ausgelöst. Das ukrainische Militär warnte vor Drohnen und ballistischen Raketen. In mehreren Regionen gab es Explosionen, auch in der Hauptstadt Kiew wurden Wohnhäuser getroffen. Es gab mehrere Verletzte und mindestens ein Todesopfer, heißt es. Schon gestern hatte Russland den ganzen Tag massive Angriffe auf ukrainische Gebiete geflogen. Die frühere Bundeskanzlerin Angela Merkel hat an die Menschen in Deutschland appelliert, die Leistungen der amtierenden Bundesregierung fair zu bewerten. Dem Nachrichtenmagazin Focus sagte Merkel, es sei ja nicht so, dass gar nichts passiert sei.
3: Merkel erinnerte an ihre Lieblingsworte als Kanzlerin mit Maß und Mitte. So sollten die Bürger gerade auch bewerten, was die Regierung schon geschafft habe. Zu einzelnen Maßnahmen äußerte sich Merkel zwar nicht, warb aber um Verständnis. Die Regierung arbeite gerade unter wirklich schwierigen äußeren Bedingungen, etwa die Kriege in der Ukraine und im Iran. Merkel will offenbar auch selber etwas tun, um die unter Druck stehende Demokratie in Deutschland zu stärken. Sie denke über ein Stipendium für junge Leute nach. Ronny Tochau, Berlin.
1: Die Weltmeere könnten auf neue Wärmerekorde zusteuern. Die Entwicklung würde an die Situation im Frühjahr 2023 erinnern, als die globalen Meerestemperaturen begannen, die Höchstwerte früherer Jahre mit immer größerem Abstand zu übertreffen, heißt es vom Alfred-Wegener-Institut in Bremerhaven. Aktuell seien die Temperaturen bereits spürbar oberhalb der Werte von 2023. Besonders stark aufgeheizt sei aktuell der Pazifik vor der Küste Kaliforniens und Mexikos.
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1: Ich bin Diana Kramer. In Peking haben die Gespräche der Großmächte China und USA begonnen. Staats- und Parteichef Xi Jinping hatte US-Präsident Donald Trump mit militärischen Ehren empfangen. Beide Seiten bemühten sich mit betont freundlichen Worten um ein stabileres Verhältnis. Trump wird von einer großen Wirtschaftsdelegation begleitet.
2: Eine ganze Reihe an Tech-Milliardären ist mitgereist, einige sogar an Bord der Air Force One, was wirklich eher eine Ausnahme ist. Elon Musk kam gemeinsam mit Trump und dessen Sohn Eric aus dem Flugzeug geklettert. Es zeigt einfach, dass es bei diesem Besuch vor allem um Wirtschaftsgespräche geht, um Hightech-Deals und Handelsfragen, aber natürlich auch um den Iran-Krieg. Trump will China um Hilfe bitten, um die Straße von Hormuz freizukriegen. Tina Eck, USA.
1: In der Ukraine hat das oberste Antikorruptionsgericht Untersuchungshaft gegen den früheren Präsidialamtschef Andrei Jermak angeordnet. Die Haft gelte für zunächst 60 Tage. Jermak habe die Möglichkeit, gegen Kaution auf freien Fuß zu kommen. Jermak war die rechte Hand von Präsident Zelensky. Er muss sich wegen Geldwäschevorwürfen verantworten. Ihm und 5 weiteren Verdächtigen werden illegale Millionengeschäfte bei einem Luxusbauprojekt vorgeworfen. Beim geplanten Sparpaket im Gesundheitssystem waren die gesetzlichen Krankenkassen vor Verzögerungen. Ein Aufschieben der Reform sei keine Option, sagte der Chef des Spitzenverbands der Krankenkassen, Oliver Blatt, der dpa. Ärztepräsident Klaus Reinhardt hatte gefordert, die Reform auf Hold zu stellen.
3: Auch wenn Druck von allen Seiten kommt, die Bundesregierung muss die Reform durchziehen, so der Chef des GKV-Spitzenverbands Blatt, sagt, aufgeschoben worden seien nötige Änderungen schon viel zu lange. Der Ärzteverband kritisiert unter anderem, dass die Pläne unbezahlte Mehrarbeit für Ärzte bedeuten würden und fordert mehr Steuergeld für das Gesundheitssystem. Bis zur Sommerpause soll die Reform nach derzeitigem Stand vom Bundestag beschlossen sein, um explodierenden Kosten und Beiträgen entgegenzuwirken. Jan-Henner Reitze, Berlin.
1: In Südbrandenburg wird wegen eines groß angelegten Viehdiebstahls ermittelt. Rund 150 Tiere sind innerhalb weniger Wochen von Weiden verschwunden, darunter wertvolle Zuchtrinder. Landwirte und Ermittler gehen von einer Serie aus, hinter der professionell arbeitende Täter stecken. Brandenburgs Bauernpräsident Wendorf hält es für wahrscheinlich, dass die Tiere ins Ausland gebracht und dort illegal geschlachtet werden.
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1: Ich bin Diana Kramer. US-Präsident Donald Trump ist in Begleitung einer großen Wirtschaftsdelegation in Peking. Nach dem Empfang mit militärischen Ehren begannen bereits die Gespräche. Im Mittelpunkt stehen Handelsfragen, aber auch andere heikle Themen. Chinas Staatschef Xi Jinping warnte gleich zum Auftakt vor einem Konflikt um Taiwan.
2: Taiwan sei die wichtigste Frage im Verhältnis zwischen den USA und China, betonte Xi Jinping. Dahinter steckt, dass Washington regelmäßig Waffen an Taiwan liefert. Peking kritisiert das scharf, weil die Kommunistische Partei Taiwan zum Staatsgebiet Chinas zählt und die unabhängige Insel an sich binden will. Nach dem Gespräch traf Xi die mitgereisten Wirtschaftsbosse aus den USA und anschließend zeigte er Trump den berühmten Himmelspalast hier in Peking. Aus Peking, Johannes Neudecker.
1: Die frühere Bundeskanzlerin Angela Merkel hat an die Menschen in Deutschland appelliert, die Leistungen der amtierenden Bundesregierung fair zu bewerten. Jeder Bürger sollte mit Maß und Mitte versuchen, das zu ermessen, was die Regierung schon geschafft habe, sagte Merkel dem Nachrichtenmagazin Focus. Die Regierung von Union und SPD arbeite unter wirklich schwierigen äußeren Bedingungen, so Merkel. Sie verwies auf die Kriege in der Ukraine und im Iran. Das seien große Herausforderungen. In Deutschland sollen Stellenanzeigen bald konkrete Angaben zum Verdienst enthalten. Anfang Juni läuft eine EU-Frist zur Lohntransparenz aus. Bisher halten sich deutsche Arbeitgeber mit solchen Angaben eher zurück. Gerade mal jede achte Anzeige enthält konkrete Infos zum Gehalt, zeigt eine Auswertung des Jobportals Indeed.
3: In anderen Ländern wie Großbritannien, den Niederlanden oder Frankreich wird viel offener mit dem Thema Entlohnung umgegangen. In Deutschland herrscht dagegen oft Stillschweigen. Vor allem in besser bezahlten Positionen, etwa in der IT, der Forschung oder der Pharmabranche, gilt, über Geld spricht man nicht. Aber genau das wünscht sich der Großteil der Arbeitnehmer. Gut 60% gaben an, sich eher auf Jobs zu bewerben, wenn das Gehalt bekannt ist. Tanja Wagner, Nachrichtenredaktion.
1: Russland hat die Ukraine mit einem der längsten Luftangriffe seit Kriegsbeginn überzogen, nur wenige Tage nach Ende einer kurzzeitigen Feuerpause. Im gesamten Land wurde in der Nacht Luftalarm ausgelöst. Das ukrainische Militär warnte vor Drohnen und ballistischen Raketen. In mehreren Regionen gab es Explosionen, auch in der Hauptstadt Kiew wurden Wohnhäuser getroffen. Es gäbe mehrere Verletzte und mindestens ein Todesopfer, heißt es.
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4: Ja.

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1: Ich bin Diana Kramer. US-Präsident Donald Trump und Chinas Staatschef Xi Jinping haben bei ihrem Treffen in Peking die Hoffnung auf ein stabiles Verhältnis beider Großmächte zum Ausdruck gebracht. Nach einer freundlichen Begrüßung folgten aber auch direkt warnende Worte. Vor allem die Taiwan-Frage könne zu Spannungen führen und die Beziehungen zwischen China und den USA in eine äußerst gefährliche Lage bringen, sagte Xi. Die USA liefern trotz der Kritik Chinas weiter Waffen an Taiwan. Peking sieht die demokratisch regierte Insel als sein Staatsgebiet an. Die frühere Bundeskanzlerin Angela Merkel hat an die Menschen in Deutschland appelliert, die Leistungen der amtierenden Bundesregierung fair zu bewerten. Dem Nachrichtenmagazin Focus sagte Merkel, es sei ja nicht so, dass gar nichts passiert sei.
2: Merkel erinnerte an ihre Lieblingsworte als Kanzlerin mit Maß und Mitte. So sollten die Bürger gerade auch bewerten, was die Regierung schon geschafft habe. Zu einzelnen Maßnahmen äußerte sich Merkel zwar nicht, warb aber um Verständnis. Die Regierung arbeite gerade unter wirklich schwierigen äußeren Bedingungen, etwa die Kriege in der Ukraine und im Iran. Merkel will offenbar auch selber etwas tun, um die unter Druck stehende Demokratie in Deutschland zu stärken. Sie denke über ein Stipendium für junge Leute nach. Ronny Tochau, Berlin.
1: In der Ukraine sitzt der frühere Präsidialamtschef Andriy Yermak in Untersuchungshaft. Das hatte das oberste Antikorruptionsgericht am Morgen angeordnet.
3: Der wegen Geldwäschevorwürfen nun inhaftierte Andriy Yermak war über Jahre die rechte Hand von Präsident Zelensky. Er war bis zu seinem Rücktritt im November maßgeblich auch an den Friedensverhandlungen beteiligt und galt als zweitmächtigster Mann in Kiew. Teile der Machtelite und ranghohe Beamte stehen schon lange im Ruf, sich im Zuge des Krieges zu bereichern. Die Ukraine gilt trotz Reformen noch immer als eine der korruptesten Staaten überhaupt. Präsident Zelensky hat der Europäischen Union im Streben um eine Mitgliedschaft den Kampf gegen die Korruption zugesichert. Aus Moskau, Ulf Mauder.
1: Es ist für viele der Tag für ausgelassene Ausflüge unter Männern. Aber Vorsicht, Experten zufolge ist das Risiko von Unfällen unter Alkoholeinfluss am Vatertag dreimal so hoch wie an einem durchschnittlichen Tag im Jahr. Laut Deutschem Verkehrssicherheitsrat gab es letztes Jahr an Himmelfahrt mehr als 280 Unfälle, weil Alkohol im Spiel war. Fast 170 Personen wurden zum Teil schwer verletzt.
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1: Ich bin Diana Kramer. US-Präsident Donald Trump ist in Begleitung einer großen Wirtschaftsdelegation in Peking. Nach dem Empfang mit militärischen Ehren begannen die Gespräche. Im Mittelpunkt standen Handelsfragen, aber auch andere heikle Themen. Chinas Staatschef Xi Jinping warnte gleich zum Auftakt vor einem Konflikt um Taiwan.
2: Taiwan sei die wichtigste Frage im Verhältnis zwischen den USA und China, betonte Xi Jinping. Dahinter steckt, dass Washington regelmäßig Waffen an Taiwan liefert. Peking kritisiert das scharf, weil die Kommunistische Partei Taiwan zum Staatsgebiet Chinas zählt und die unabhängige Insel an sich binden will. Nach dem Gespräch traf Xi die mitgereisten Wirtschaftsbosse aus den USA und anschließend zeigte er Trump den berühmten Himmelspalast hier in Peking. Aus Peking, Johannes Neudecker.
1: Russland hat die Ukraine mit einem der längsten Luftangriffe seit Kriegsbeginn überzogen. Im gesamten Land wurde in der Nacht Luftalarm ausgelöst. Das ukrainische Militär warnte vor Drohnen und ballistischen Raketen. In mehreren Regionen gab es Explosionen. Auch in der Hauptstadt Kiew wurden Wohnhäuser getroffen. Es gab mehrere Verletzte und mindestens ein Todesopfer. Die schwarz-rote Koalition will bis zur Sommerpause ein großes Reformpaket auf den Weg bringen, gemeinsam mit Arbeitgebern und Gewerkschaften. Doch schon vor den ersten Gesprächen gibt es Streit. Arbeitgeberpräsident Rainer Dulger fordert jetzt deutlich mehr Tempo und echte Veränderungen.
3: Dulger warnt vor reinen symbolischen Spitzengesprächen ohne konkrete Ergebnisse. Er sagt, Deutschland komme nur voran, wenn wirklich alle Seiten zu Veränderungen bereit sind. Bei Gewerkschaften und Teilen der SPD sieht er das aktuell aber nicht. Dulger fordert, die Wettbewerbsfähigkeit der deutschen Wirtschaft stärker in den Mittelpunkt zu stellen. Streit gibt es vor allem bei möglichen Änderungen der Arbeitszeitregeln. Während Arbeitgeber mehr Flexibilität wollen, lehnen die Gewerkschaften eine Aufweichung des 8-Stunden-Tages klar ab. Zoe Tassovali, Redaktion.
1: Ein Staraufgebot soll beim Endspiel der Fußball-Weltmeisterschaft am 19. Juli auch für erstklassige Unterhaltung nach der ersten Hälfte sorgen. Wie jetzt bekannt wurde, sollen die Pop-Ikonen Shakira und Madonna sowie die südkoreanische Band BTS bei der ersten Halbzeitshow in einem WM-Finale auftreten. Die kolumbianische Sängerin Shakira steuert auch das offizielle Lied zur WM-Endrunde in den USA, Kanada und Mexiko bei. Der Song heißt Die Die, übersetzt Los geht's.
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4: Willkommen in eurer musikalischen Auszeit am frühen Mittag. Ich bin India Kulik. Egal, ob ihr gerade im Büro sitzt, auf dem Hof arbeitet oder gemütlich zu Hause seid, wir liefern euch den Soundtrack für die nächste Stunde. Einfach zurücklehnen und genießen.

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ihr gerade im Büro sitzt, im Garten werkelt oder euch eine Pause gönnt, bleibt gern bei uns. Wir versorgen euch mit guter Musik für einen entspannten Nachmittag im Landkreis Nienburg. Ich bin India Kulig und ihr hört Radio Mittelwerk.

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gerade die Nachmittagssendung hier bei uns im Landkreis Nienburg. Keine langen Worte, nur gute Musik. Und genau damit machen wir jetzt auch weiter. Ich bin India Kulik und ihr hört Radio Mittelweser.

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1: Ich bin Thomas Bleskin. Chinas Staatschef Xi Jinping hat den Besuch von US-Präsident Donald Trump in Peking für eine Warnung an die USA genutzt. Zwar bemühten sich beide Seiten zum Auftakt des Staatsbesuchs um ein stabileres Verhältnis der größten Volkswirtschaften der Welt, Xi machte aber deutlich, die Taiwan-Frage könnte die Beziehungen zwischen China und den USA in eine äußerst gefährliche Lage bringen.
2: Taiwan sei die wichtigste Frage im Verhältnis zwischen den USA und China, betonte Xi Jinping. Dahinter steckt, dass Washington regelmäßig Waffen an Taiwan liefert. Peking kritisiert das scharf, weil die Kommunistische Partei Taiwan zum Staatsgebiet Chinas zählt und die unabhängige Insel an sich binden will. Nach dem Gespräch traf Xi die mitgereisten Wirtschaftsbosse aus den USA und anschließend zeigte er Trump den berühmten Himmelspalast hier in Peking. Johannes Neudecker, Peking.
1: Angesichts des Streits in der schwarz-roten Koalition fordern der CDU-Arbeitnehmerflügel und der Seeheimer Kreis die Regierung zu mehr Disziplin auf. CDA-Chef Rathke sagte dem Spiegel, die Koalition solle sich zusammenreißen und auf Wachstum sowie sozialen Frieden konzentrieren.
3: Reformen stocken, Union und SPD streiten öffentlich und die Umfragen sind im Keller. Angesichts dieser Lage reicht es jetzt wichtigen Teilen der Regierungsparteien. Vertreter des konservativen Seeheimer Kreises in der SPD fordern im Spiegel, die Vernünftigen müssten jetzt lauter werden. Momentan würden die Lautesten und Schrillsten die Wahrnehmung der Koalition bestimmen. Und vom CDU-Arbeitnehmerflügel heißt es, Kompromisse seien nichts Schlechtes. Immerhin, die Koalition hat jetzt angekündigt, bis zur Sommerpause bei zentralen Reformthemen liefern zu wollen. Diana Kramer, Nachrichtenredaktion.
1: Kurz vor dem Auslaufen einer EU-Frist zur Lohntransparenz geizen deutsche Arbeitgeber weiter bei Stellenanzeigen mit Angaben zum Gehalt. In einem europäischen Vergleich der Jobseite Indeed schnitt Deutschland am schlechtesten unter den 7 untersuchten Ländern ab. Nur 12,5% der Stellenanzeigen enthielten Gehaltsangaben. Der Iran ist erneut von einem Erdbeben erschüttert worden. Nach Angaben des staatlichen Senders IRIB erschütterte das Beben der Stärke 5 am Morgen eine Region im Südosten des Landes. Zunächst gab es keine Berichte über Opfer oder größere Schäden. In der Gegend war es 2003 zu einem verheerenden Erdbeben gekommen. Fast 30.000 Menschen verloren damals ihr Leben.
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4: Die Sonne zeigt sich, der Kaffee duftet und wir liefern die passende Musik dazu. Ein entspannter Nachmittag liegt vor uns, perfekt, um einfach mal durchzuatmen. Viel Freude beim Zuhören. Ich bin India Kulik und ihr hört Radio Mittelweser.

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Der frühe Nachmittag zeigt sich heute von seiner ruhigen Seite und wir machen es genauso. Entspannt, unaufgeregt, musikalisch. Egal, ob ihr gerade über die B6 rollt, im Garten werkelt oder einfach nur den Moment genießt. Wir begleiten euch mit einer Mischung, die den Tag leichter macht. Weiter geht's mit Musik. Ich bin India Kulik und ihr hört Radio Mittelweg.

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Das war die aktuelle Stunde hier bei uns. Gleich nach der vollen Stunde und den Weltnachrichten gibt's frischen Stoff. Und ich verspreche, es lohnt sich. Ich bin India Kulik und ihr hört Radio Mittelweser.

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1: Ich bin Thomas Bleskin. Chinas Staatschef Xi Jinping hat den Besuch von US-Präsident Trump in Peking genutzt, um vor Spannungen wegen Taiwan zu warnen. Ein falscher Umgang mit der Taiwan-Frage könne die Beziehungen in eine äußerst gefährliche Lage bringen, sagte Xi.
2: Der Streit um Taiwan ist für die Chinesen ein Hauptthema gewesen. Was Trump dazu sagte, blieb allerdings unklar. Doch China ging es auch um das Wirtschaftsverhältnis. Das zeigte auch das anschließende Treffen zwischen Xi und den mitgereisten US-Tech-Bossen. Im Anschluss besichtigte der Chinese mit Trump den Himmelspalast, eine Tempelanlage, in der die Kaiser Chinas früher für eine gute Ernte beteten. Mit dem abendlichen Staatsbankett endete der Tag offiziell. Xi betonte dabei, dass er und Trump das US-China-Verhältnis für das Wichtigste der Welt halten. Johannes Neudecker, Peking.
1: Vor knapp zwei Wochen hat US-Verteidigungsminister Hegseth den Abzug von etwa 5000 US-Soldaten aus Deutschland angeordnet. Jetzt wurde angeblich die Entsendung einer Kampfbrigade von mehr als 4000 US-Soldaten nach Europa gestoppt. Das berichtet das Wall Street Journal unter Berufung auf einen Pentagon-Beamten.
3: Angeblich sollten diese gut 4000 US-Soldaten für 9 Monate in Polen stationiert werden, heißt es vom Wall Street Journal. Die polnische Regierung widerspricht dem allerdings vehement und sagt, dieser US-Truppenstopp betrifft Deutschland, nicht uns. Es ist also noch unklar, wo genau diese amerikanischen Soldaten demnächst hier in Europa fehlen werden. Laut Medienberichten kam der Stopp der Kampfbrigade sehr kurzfristig, Soldaten und Ausrüstung seien teilweise schon unterwegs gewesen. Selbst Mitglieder des US-Heeres seien von der Entscheidung jetzt überrascht worden. Ronny Tochau, Berlin.
1: Angesichts von Streit in der schwarz-roten Koalition fordern der CDU-Arbeitnehmerflügel und der konservative SPD-Flügel Seeheimer Kreis das Bündnis auf, sich zusammenzureißen. Die Regierung müsse sich darauf konzentrieren, was wirklich wichtig sei, appellierte der Vorsitzende der christlich-demokratischen Arbeitnehmerschaft Radtke im Spiegel. Seeheimer Sprecher Limbacher sagte, alle führenden Leute in der Regierung müssten den öffentlichen Streit beilegen. Experten zufolge ist das Risiko von Unfällen unter Alkoholeinfluss am Vatertag 3-mal so hoch wie an einem durchschnittlichen Tag im Jahr. Das hat der Deutsche Verkehrssicherheitsrat auf Grundlage von Daten des Statistischen Bundesamtes zum Feiertag mitgeteilt. Demnach passierten am Vatertag oder auch Herrentag 2025 bundesweit 284 Unfälle, weil Alkohol im Spiel war.
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4: Und damit sind wir am frühen Nachmittag angelangt und geben den Tag ganz an die Musik ab. Egal, ob ihr gerade im Landkreis Nienburg unterwegs seid, im Büro sitzt oder zu Hause eine kleine Pause einlegt. Bleibt einfach dran, genießt die nächsten Songs und macht euch einen entspannten weiteren Tag. Ich bin Indira Kullig und ihr hört Radio Mittelweser.

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an alle, die gerade im Landkreis Nienburg unterwegs sind. Egal ob in Steimke, Liebenau oder irgendwo dazwischen. Wir wissen, der Nachmittag kann manchmal ein bisschen zäh sein. Deshalb gibt es bei uns heute extra viel Musik, die euch ein bisschen Energie oder ein bisschen Entspannung schenkt. Je nachdem, was ihr gerade braucht. Ich bin India Kulik und ihr hört Radio Nienburg.

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tickt Richtung nächste Stunde und wir natürlich mit. Gleich geht's weiter mit frischen Themen, guter Musik und allem, was dazu gehört. Ich bin Inja Kullig und ihr hört Radio Mittelweser.

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1: Ich bin Thomas Bleskin. Chinas Staatschef Xi Jinping hat den Besuch von US-Präsident Donald Trump in Peking für eine Warnung an die USA genutzt. Zwar bemühten sich beide Seiten um ein stabileres Verhältnis der größten Volkswirtschaften der Welt, Xi machte aber deutlich, die Taiwan-Frage könnte die Beziehungen zwischen China und den USA in eine äußerst gefährliche Lage bringen. Auch der Iran-Krieg war Thema. Die USA erhoffen sich Hilfe von China bei der Sicherung der für den Öltransport wichtigen Straße von Hormuz.
2: Taiwan sei die wichtigste Frage im Verhältnis zwischen den USA und China, betonte Xi Jinping. Dahinter steckt, dass Washington regelmäßig Waffen an Taiwan liefert. Peking kritisiert das scharf, weil die Kommunistische Partei Taiwan zum Staatsgebiet Chinas zählt und die unabhängige Insel an sich binden will. Nach dem Gespräch traf Xi die mitgereisten Wirtschaftsbosse aus den USA und anschließend zeigte er Trump den berühmten Himmelspalast hier in Peking. Johannes Neudecker, Peking.
1: Der britische Gesundheitsminister West Streeting ist zurückgetreten. Er begründete den Schritt mit verlorenem Vertrauen in Premierminister Keir Starmer. Erwartet wird, dass Streeting den Labour-Chef nun herausfordert. Mit dem Parteivorsitz ist auch das Amt des Premierministers verbunden.
3: Schon seit Tagen war über einen Rücktritt Streetings spekuliert worden. Der ehrgeizige Politiker gilt seit langem als möglicher Herausforderer des angeschlagenen Premiers. Doch ob er in der Parteibasis tatsächlich genügend Rückhalt hat, gilt als fraglich. Es gibt noch weitere mögliche Kandidaten und auch Starmer gilt noch nicht als erledigt. Der Ausgang einer Wahl um die Parteiführung wäre daher alles andere als ausgemacht. Christoph Meyer zur Regierungskrise in London.
1: In der Ukraine hat das oberste Antikorruptionsgericht Untersuchungshaft gegen den früheren ukrainischen Präsidialamtschef Andriy Yermak angeordnet. Die Haft gelte für zunächst 60 Tage. Yermak habe die Möglichkeit, gegen Kaution auf freien Fuß zu kommen, teilte der Richter am Morgen mit. Yermak war die rechte Hand von Präsident Volodymyr Zelensky. Er muss sich wegen Geldwäschevorwürfen verantworten. Ihm und fünf anderen Verdächtigen werden illegale Millionengeschäfte bei einem Luxusbauprojekt vorgeworfen. Der Iran ist erneut von einem Erdbeben erschüttert worden. Nach Angaben des staatlichen Senders IRIB erschütterte das Beben der Stärke 5 am Morgen eine Region im Südosten des Landes. Zunächst gab es keine Berichte über Opfer oder größere Schäden. In der Gegend war es 2003 zu einem verheerenden Erdbeben gekommen. Fast 30.000 Menschen verloren damals ihr Leben.
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4: Ein freundlicher Gruß aus dem Studio in Nienburg an alle, die gerade zwischen Hoya, Steierberg und Rehburg-Lockum unterwegs sind. Ich bin India Kulik und ihr hört Radio Mittelweser.

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Der Landkreis Nienburg zeigt sich am Nachmittag oft von seiner ruhigen Seite. Und wir passen uns an. Keine langen Ansagen, keine Hektik, nur gute Musik, die euch begleitet. Ob ihr gerade kocht, arbeitet, unterwegs seid oder einfach abschaltet. Schön, dass ihr dabei seid. Und hier kommt der nächste Titel.

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Damit sind wir für diesen Nachmittag am Ende angekommen. Die Musik und Moderation übernimmt jetzt Egon Garding und begleitet euch weiter hier im Landkreis Nienburg. Egal, ob ihr gerade unterwegs seid, im Büro sitzt oder euch einfach eine kleine Pause gönnt, bleibt einfach dran, lehnt euch zurück und genießt die nächsten Songs. Ich bin India Kulik und ihr hört Radio mit Helvisa.

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1: Ich bin Thomas Bleskin. Chinas Staats- und Parteichef Xi Jinping und US-Präsident Donald Trump haben sich in Peking zu Gesprächen getroffen. Trump lobte dabei seinen Gastgeber in höchsten Tönen. Xi sei eine großartige Führungspersönlichkeit, so Trump, und weiter, es sei ihm eine Ehre, sein Freund zu sein.
2: Viel Einigkeit wird präsentiert in Peking und auch im Bemühen um die Öffnung der Straße von Hormuz sehen Trump und Xi offenbar an einem Strang. In der Meerenge muss freie Bahn für Handel herrschen. China solle auch eine aktivere Rolle spielen und den Iran beeinflussen, hieß es. China soll auch Interesse am Kauf von mehr amerikanischem Öl gezeigt haben. Allein beim Punkt Taiwan warnte Xi vor schlechter Handhabe und Spannungen zwischen den USA und China. Im September soll Trumps Freund Xi hier ins Weiße Haus zu Besuch kommen. Washington.
1: Vor knapp zwei Wochen hat US-Verteidigungsminister Hegseth den Abzug von etwa 5000 US-Soldaten aus Deutschland angeordnet. Jetzt wurde angeblich die Entsendung einer Kampfbrigade von mehr als 4000 US-Soldaten nach Europa gestoppt. Das berichtet das Wall Street Journal unter Berufung auf einen Pentagon-Beamten.
3: Angeblich sollten diese gut 4000 US-Soldaten für 9 Monate in Polen stationiert werden, heißt es vom Wall Street Journal. Die polnische Regierung widerspricht dem allerdings vehement und sagt, dieser US-Truppenstopp betrifft Deutschland, nicht uns. Es ist also noch unklar, wo genau diese amerikanischen Soldaten demnächst hier in Europa fehlen werden. Laut Medienberichten kam der Stopp der Kampfbrigade sehr kurzfristig, Soldaten und Ausrüstung seien teilweise schon unterwegs gewesen. Selbst Mitglieder des US-Heeres seien von der Entscheidung jetzt überrascht worden. Ronny Tochau, Berlin.
1: Angesichts von Streit in der schwarz-roten Koalition fordern der CDU-Arbeitnehmerflügel und der konservative SPD-Flügel Seeheimer Kreis das Bündnis auf, sich zusammenzureißen. Die Regierung müsse sich darauf konzentrieren, was wirklich wichtig sei, appellierte der Vorsitzende der christlich-demokratischen Arbeitnehmerschaft Radke im Spiegel. Seeheimer Sprecher Limbacher sagte, alle führenden Leute in der Regierung müssten den öffentlichen Streit beilegen. Experten zufolge ist das Risiko von Unfällen unter Alkoholeinfluss am Vatertag 3-mal so hoch wie an einem durchschnittlichen Tag im Jahr. Das hat der Deutsche Verkehrssicherheitsrat auf Grundlage von Daten des Statistischen Bundesamtes zum Feiertag mitgeteilt. Demnach passierten am Vatertag oder auch Herrentag 2025 bundesweit 284 Unfälle, weil Alkohol im Spiel war.
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1: Ich bin Thomas Bleskin. Chinas Staatschef Xi Jinping hat den Besuch von US-Präsident Donald Trump in Peking für eine Warnung an die USA genutzt. Zwar bemühten sich beide Seiten zum Auftakt des Staatsbesuchs um ein stabileres Verhältnis der größten Volkswirtschaften der Welt, Xi machte aber deutlich, die Taiwan-Frage könnte die Beziehungen zwischen China und den USA in eine äußerst gefährliche Lage bringen.
2: Taiwan sei die wichtigste Frage im Verhältnis zwischen den USA und China, betonte Xi Jinping. Dahinter steckt, dass Washington regelmäßig Waffen an Taiwan liefert. Peking kritisiert das scharf, weil die Kommunistische Partei Taiwan zum Staatsgebiet Chinas zählt und die unabhängige Insel an sich binden will. Nach dem Gespräch traf Xi die mitgereisten Wirtschaftsbosse aus den USA und anschließend zeigte er Trump den berühmten Himmelspalast hier in Peking. Johannes Neudecker, Peking.
1: Angesichts des Streits in der schwarz-roten Koalition fordern der CDU-Arbeitnehmerflügel und der Seeheimer-Kreis die Regierung zu mehr Disziplin auf. CDA-Chef Rathke sagte dem Spiegel, die Koalition solle sich zusammenreißen und auf Wachstum sowie sozialen Frieden konzentrieren.
3: Reformen stocken, Union und SPD streiten öffentlich und die Umfragen sind im Keller. Angesichts dieser Lage reicht es jetzt wichtigen Teilen der Regierungsparteien. Vertreter des konservativen Seeheimer Kreises in der SPD fordern im Spiegel, die Vernünftigen müssten jetzt lauter werden. Momentan würden die Lautesten und Schrillsten die Wahrnehmung der Koalition bestimmen. Und vom CDU-Arbeitnehmerflügel heißt es, Kompromisse seien nichts Schlechtes. Immerhin, die Koalition hat jetzt angekündigt, bis zur Sommerpause bei zentralen Reformthemen liefern zu wollen. Diana Kramer, Nachrichtenredaktion.
1: Kurz vor dem Auslaufen einer EU-Frist zur Lohntransparenz geizen deutsche Arbeitgeber weiter bei Stellenanzeigen mit Angaben zum Gehalt. In einem europäischen Vergleich der Jobseite Indeed schnitt Deutschland am schlechtesten unter den 7 untersuchten Ländern ab. Nur 12,5% der Stellenanzeigen enthielten Gehaltsangaben. Der Iran ist erneut von einem Erdbeben erschüttert worden. Nach Angaben des staatlichen Senders IRIB erschütterte das Beben der Stärke 5 am Morgen eine Region im Südosten des Landes. Zunächst gab es keine Berichte über Opfer oder größere Schäden. In der Gegend war es 2003 zu einem verheerenden Erdbeben gekommen. Fast 30.000 Menschen verloren damals ihr Leben.
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1: Ich bin Thomas Bleskin. Chinas Staats- und Parteichef Xi und US-Präsident Trump haben sich in Peking zu Gesprächen getroffen. Trump lobte dabei seinen Gastgeber in höchsten Tönen. Xi sei eine großartige Führungspersönlichkeit, sagte Trump. Und weiter, es sei ihm eine Ehre, sein Freund zu sein.
2: Viel Einigkeit wird präsentiert in Peking und auch im Bemühen um die Öffnung der Straße von Hormuz sehen Trump und Xi offenbar an einem Strang. In der Meerenge muss freie Bahn für Handel herrschen. China solle auch eine aktivere Rolle spielen und den Iran beeinflussen, hieß es. China soll auch Interesse am Kauf von mehr amerikanischem Öl gezeigt haben. Allein beim Punkt Taiwan warnte Xi vor schlechter Handhabe und Spannungen zwischen den USA und China. Im September soll Trumps Freund Xi hier ins Weiße Haus zu Besuch kommen. Tina Eck, Washington.
1: Der stellvertretende CDU-Vorsitzende Karl-Josef Laumann fordert mehr Kompromissbereitschaft in der Koalition. Der nordrhein-westfälische Arbeitsminister sagte der Zeit, Reformen könnten nur gelingen, wenn CDU, CSU und SPD auch bittere Pillen schluckten. Zugleich kritisierte Laumann Teile seiner Partei für zu wenig Empathie. Belastungen müssten ausgewogen, fair und nachvollziehbar verteilt werden. Am Vatertag haben in Berlin mehrere hundert Menschen gegen Gewalt an Frauen und queeren Menschen demonstriert. Unter dem Motto Männer gegen Gewalt wollten die Teilnehmer vor allem Männer dazu aufrufen, bei sexistischem oder übergriffigem Verhalten nicht wegzuschauen.
3: Bei der Demo am Brandenburger Tor waren vor allem Männer dabei. Auf den Plakaten stand zum Beispiel More Feelings, Less Violence, also übersetzt mehr Gefühle, weniger Gewalt. Oder neue Männer braucht das Land. Die Initiative dahinter sagt, Männer seien in der Debatte über sexualisierte Gewalt oft noch viel zu leise. Deshalb wollten die Teilnehmer am Vatertag ganz bewusst zeigen, das Thema geht eben nicht nur Frauen etwas an. Gefordert werden unter anderem mehr Geld für Frauenhäuser und bessere Hilfe für Betroffene. Zoe Tassovali, Nachrichtenredaktion.
1: Der britische Gesundheitsminister Wes Streeting ist zurückgetreten. Er begründete den Schritt mit verlorenem Vertrauen in Premierminister Keir Starmer. Erwartet wird, dass Streeting den Labour-Chef nun herausfordert. Mit dem Parteivorsitz ist auch das Amt des Premierministers verbunden. Starmer steht nach schweren Verlusten seiner Partei bei den Kommunal- und Regionalwahlen unter Druck.
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1: Ich bin Thomas Bleskin. Chinas Staatschef Xi Jinping hat den Besuch von US-Präsident Donald Trump in Peking für eine Warnung an die USA genutzt. Zwar bemühten sich beide Seiten um ein stabileres Verhältnis der größten Volkswirtschaften der Welt, Xi machte aber deutlich, die Taiwan-Frage könnte die Beziehungen zwischen China und den USA in eine äußerst gefährliche Lage bringen. Auch der Iran-Krieg war Thema. Die USA erhoffen sich Hilfe von China bei der Sicherung der für den Öltransport wichtigen Straße von Hormuz.
2: Taiwan sei die wichtigste Frage im Verhältnis zwischen den USA und China, betonte Xi Jinping. Dahinter steckt, dass Washington regelmäßig Waffen an Taiwan liefert. Peking kritisiert das scharf, weil die Kommunistische Partei Taiwan zum Staatsgebiet Chinas zählt und die unabhängige Insel an sich binden will. Nach dem Gespräch traf Xi die mitgereisten Wirtschaftsbosse aus den USA und anschließend zeigte er Trump den berühmten Himmelspalast hier in Peking. Johannes Neudecker, Peking.
1: Der britische Gesundheitsminister West Streeting ist zurückgetreten. Er begründete den Schritt mit verlorenem Vertrauen in Premierminister Keir Starmer. Erwartet wird, dass Streeting den Labour-Chef nun herausfordert. Mit dem Parteivorsitz ist auch das Amt des Premierministers verbunden.
3: Schon seit Tagen war über einen Rücktritt Streetings spekuliert worden. Der ehrgeizige Politiker gilt seit langem als möglicher Herausforderer des angeschlagenen Premiers. Doch ob er in der Parteibasis tatsächlich genügend Rückhalt hat, gilt als fraglich. Es gibt noch weitere mögliche Kandidaten und auch Starmer gilt noch nicht als erledigt. Der Ausgang einer Wahl um die Parteiführung wäre daher alles andere als ausgemacht. Christoph Meyer zur Regierungskrise in London.
1: In der Ukraine hat das oberste Antikorruptionsgericht Untersuchungshaft gegen den früheren ukrainischen Präsidialamtschef Andriy Yermak angeordnet. Die Haft gelte für zunächst 60 Tage. Yermak habe die Möglichkeit, gegen Kaution auf freien Fuß zu kommen, teilte der Richter am Morgen mit. Yermak war die rechte Hand von Präsident Wladimir Selenskyj. Er muss sich wegen Geldwäschevorwürfen verantworten. Ihm und 5 anderen Verdächtigen werden illegale Millionengeschäfte bei einem Luxusbauprojekt vorgeworfen. Der Iran ist erneut von einem Erdbeben erschüttert worden. Nach Angaben des staatlichen Senders IRIB erschütterte das Beben der Stärke 5 am Morgen eine Region im Südosten des Landes. Zunächst gab es keine Berichte über Opfer oder größere Schäden. In der Gegend war es 2003 zu einem verheerenden Erdbeben gekommen. Fast 30.000 Menschen verloren damals ihr Leben.

0: Willkommen zur Mausschau, dem Podcast der Evangelischen Kirche im Kreis Nienburg. Heute wird's romantisch, aber auch sehr realistisch. Es geht nämlich ums Heiraten, also um große Gefühle und große Erwartungen und manchmal eben auch genauso große Pannen. Dafür habe ich mir eine Expertin eingeladen, die manches davon gesehen hat. Sandy Bergmann ist Standesbeamtin in Nienburg und begleitet Paare auf ihrem Weg ins Ja an der entscheidenden Stelle. Wir sprechen darüber, was wirklich passiert, wenn Menschen heiraten und was bleibt, wenn der große Tag vorbei ist. Schön, dass Sie dabei sind und ich freue mich sehr, dass wir heute darüber sprechen, Sandy. Ich bin wirklich begeistert, dass du gleich zugesagt hast, mit mir über dieses Thema zu sprechen.
1: Ja, ich war ganz überrascht über diese Anfrage und ich habe gedacht, gut, wenn man mich dazu interviewen möchte, ist das natürlich schön. Ich habe sowas natürlich vorher noch nie gemacht mit so einem Podcast, bin auch ein bisschen aufgeregt, aber ich denke mal, ich werde schon die passenden Antworten finden für die Fragen, die kommen.
0: Genau, dabei bist du es ja gewohnt, vor vielen Menschen zu sprechen.
1: Ja,
0: nicht jede Hochzeitsgesellschaft ist ja klein.
1: Das ist richtig, ich bin das auch so weit gewohnt, aber es ist doch was anderes, wenn etwas aufgezeichnet wird, als wenn man ganz spontan vor nur einer kleinen Gruppe spricht und das Ganze da bleibt, wo es in dem Moment auch passiert ist.
0: Als ja,
1: wenn hinterher natürlich alle nochmal daran teilhaben können, was man denn so von sich gegeben hat.
0: Hast du mal überschlagen, wie viele Ehen du schon schließen durftest?
1: Das müssen so, also ich bin seit 2018 Standesbeamtin und mache Eheschließung, unter anderem eben auch nur. Und das müssten jetzt so vielleicht 50, 60 Stück insgesamt gewesen sein.
0: Ah ja, das ist eine ganze Menge. Ich könnte das jetzt als evangelischer Pastor gar nicht sagen, ich habe das gar nicht überschlagen, aber ich vermute, weil ich ja schon bald 25 Jahre im Dienst bin, die Zahl habe ich auch schon längst erreicht, obwohl es ja ein ganz anderes Feld ist, wie wir heute vielleicht noch besprechen werden, obwohl es ums gleiche Thema geht.
1: Das ist richtig. Viele Leute entscheiden sich mittlerweile eben nur noch für standesamtliche Trauungen, gehen nicht mehr unbedingt zur Kirche. Aber wie gesagt, das ist ja durchaus unterschiedlich und die Zeiten ändern sich ja auch. Ich habe mir das mal so angeguckt, wenn man die ganzen Jahre, Jahrzehnte mal so zurückgeht. Einfach als Beispiel 1950 haben noch bei uns in Nienburg 265 Paare die Ehe geschlossen und im Jahre 2025 waren es nur noch 125. Da merkt man schon so ein bisschen, dass der Trend zur Eheschließung so ein bisschen rückläufig ist und da fragt man sich natürlich auch manchmal schon, woran liegt das wohl?
0: Ja, denn die Einwohnerzahl ist ja nicht unbedingt sehr viel geringer geworden.
1: Nee, ich denke, das hat auch nicht unbedingt was mit der Einwohnerzahl zu tun, sondern mehr mit der Einstellung der Leute insgesamt zur Ehe. Früher war die Ehe ja einfach eine Standardeinrichtung. Das gehörte sich einfach so. Pärchen, die zusammenleben wollten, die haben auch geheiratet. Na gut, der Wandel hat das halt so mit sich gebracht. Das tut nicht mehr Not. Man konnte auch früher schon eher zusammenziehen, ohne verheiratet zu sein. Und der ganze Trend entwickelt sich halt dahin, dass man festgestellt hat, es ist einfacher, sich zu trennen, ohne verheiratet zu sein. Und vielleicht ist das so ein bisschen der Anreiz zu sagen, da spart man sich eine Menge Scherereien bei Behörden, Scheidungen etc.
0: Was genau, auch so. Und dabei sind wir ja schon fast bei einer Begründung für die Ehe.
1: Ja.
0: Das ist eben nicht so leicht, gleich auseinanderzulaufen, sondern tatsächlich mal den Konflikt einfach auch auszuhalten. Wer weiß, was dabei zu gewinnen ist. Ich habe mir für diesen Podcast, da hast du jetzt hier Premiere, überlegt, dass wir die Stichworte, die ich mir im Vorfeld überlegt habe, die stehen auf Karten. Die liegen hier zwischen uns und so können wir, glaube ich, eine bunte Reihe von möglichen Themen zum um das ganze Feld Eheschließung, Heiraten, Hochzeit und eben auch die Ehe, denn die Hochzeit ist ja nur der Auftakt zu hoffentlich einmal
1: der Anfang vom Ganzen.
0: Ja. Genau, richtig. Magst du mal mit der ersten Karte anfangen?
1: Ja, dann gucken wir mal. So, formuliere in einem Satz, was die Ehe bedeutet. Das ist eine gute Frage. Ich würde sagen, wenn ich darauf zurückblicke, was ich so erlebe, die Ehe ist eigentlich das, was Menschen verbindet. Das ist eigentlich das ganz klare Bekenntnis zueinander in guten wie in schlechten Zeiten für ein ganzes Leben.
0: Genau, würde ich jetzt auch sagen. Es geht um die Partnerschaft und die Sicherheit, die das Ganze bedeutet. Na, im Idealfall spielt Liebe dabei auch noch eine Rolle. Aber
1: das will man hoffen.
0: Genau, ich weiß gar nicht, von wem dieses Zitat ist, aber ich finde es sehr, sehr einleuchtend. Ehe ist, dass man sich immer und immer wieder verliebt in dieselbe Person. Und ich glaube, das macht was Wesentliches deutlich. Man verändert sich im Laufe seines Lebens, auch innerhalb einer Ehe. Und ich glaube, eben dadurch, dass man nicht, wenn man denkt, oh, was ist das für ein blöder Stiesel, jetzt haue ich ab, sondern dranbleibt und sagt, jetzt gucke ich mal, wie sich hat dieser Mensch, vielleicht habe ich mich ja auch verändert, aber vielleicht passen wir aber trotzdem oder gerade deswegen noch immer zusammen.
1: Ja, ich denke auch, eine Ehe diszipliniert halt eigentlich ein bisschen besser. Auch wenn man erstmal verheiratet ist, dann überlegt man sich auch schon, ob man die Tür einfach hinter sich ins Schloss schmeißt und sagt, mein Gott, das ist alles zu viel und ich will nicht mehr, als wenn man vielleicht sagt, naja, mein Gott, läuft vielleicht nicht so gut und naja, woran liegt es, an mir, am anderen, wie auch immer, aber man ist vielleicht eher nochmal dazu geneigt, Probleme aufzuarbeiten und dann Schwierigkeiten, wenn sie wirklich auftreten, auch zu, ja, gemeinsam zu lösen. Und das gemeinsam, das ist vielleicht auch das, was ja im Vorfeld eigentlich schon dagestanden hat. Wir wollen gemeinsam dieses Leben leben.
2: Und zwar bis zum Ende.
1: Und zwar bis zum Schluss sozusagen, wenn es gut läuft. Und darum denke ich mal, Ehe ist eben das, ja, die Disziplin eigentlich so ein bisschen durchzuhalten. Und das Disziplin, das ist eigentlich ja heute mehr oder weniger schon ein Schimpfwort, wenn man das mal so sagt. Aber ich finde, ohne Disziplin geht es eigentlich
2: nicht. Klingt auch total unsexy.
1: Ja, so. Ne, aber wie gesagt, was bedeutet es denn tatsächlich im Endeffekt doch wirklich, dass man sich überlegt, meine Güte, schaffen wir das? Doch, wir schaffen das. Lösen wir das Problem? Ja, wir lösen es.
2: Ehe ist, wie war das noch? Ehe ist wie ein Vollbad. Einlassen ist das Wichtigste. Da muss man es warm halten und dann wird man zusammen schrumpelig.
1: Das ist eine gute, das muss ich mir merken. Also das kann ich mal irgendwann in einen Trausatz einbauen. Ja, genau. Ich glaube, dann werde ich wohl einen Lacher halten.
2: Also. Ja, genau. Ich fand das so ganz schön, weil das so dieses Warmhalten, das ist das, was du gerade eben gesagt hast, heißt eben Probleme lösen, heißt, dass man es auch beieinander aushält und es kuschelig hält, heißt eben, dass man nicht den Problemen aus dem Weg geht, sondern sie gemeinsam besteht. Ich bin nochmal dran mit der nächsten Karte.
1: Ja.
2: Oh ja, dazu kann ich was sagen. Was macht eine Trauung wirklich bedeutungsvoll? Braucht das Publikum für große Gefühle? Also da habe ich tatsächlich nachgeschaut. Es gibt eine soziologische Studie in den USA, die hat untersucht, wie sich Scheidungsverhalten und die Größe der Hochzeit zueinander verhalten. Und das Ergebnis ist ziemlich eindeutig. Je größer die Feier war, desto länger hält die Ehe.
1: Aha.
2: Das heißt also, die einsam auf dem Leuchtturm mit dem Standesbeamten geschlossenen Ehen sind eher gefährdet, wieder getrennt zu werden, als wenn man eine Riesenparty davon gemacht hat. Und ich glaube, das hat gar nichts mit Geld zu tun. Könnte man meinen, wer sich eine große Feier leisten kann, muss sich finanziell keine Sorgen machen. Sondern es geht um ein Unterstützungssystem. Wenn ich sozusagen in der Ehe alles von meinem Partner erwarte, dass der sozusagen alle mein ganzes Glück bedeutet, dann ist der unter Umständen überfordert. Und damit ist er tatsächlich irgendwann die Ehe auf wackelig. Während, wenn ich nicht alles von meinem Partner erwarte, sondern ich habe auch noch Geschwister, ich habe eine Familie, ich habe einen großen Freundeskreis, mit dem ich auch viel erlebe und die mich unterstützen können, dann entspannt das auch eine Ehe und macht sie unter Umständen haltbar. Ist meine Theorie, die Soziologen zum Teil, glaube ich, auch teilen.
1: Ja gut, die haben ja Erfahrungswerte, sage ich mal so. Ich habe das halt bei uns nur so erlebt, wenn Leute mit weniger Leuten zur Trauung kommen oder manchmal das Brautpaar auch wirklich nur alleine, dass das Ganze intensiver ist. Es ist gefühlsbetonter. Die Paare, die kümmern sich dann halt mehr um sich selber. Man ist mehr aufeinander fixiert und man hat nicht das Gefühl, oh, kann Tante Erna von hinten jetzt auch gut gucken? Also, sondern wirklich, dass es um das Paar an sich geht. Tatsächlich um die Gefühle. Dass da mehr Intensität rüberkommt und dass das Paar sich eigentlich auf den Moment freut, wo sie sich jetzt praktisch das Ja-Wort geben. Aber das bezieht sich ja auch immer nur auf diesen einen Moment. Diese ganzen Sachen hinterher, die kriegt man ja nicht mehr mit.
2: Ne? Genau. Also ich glaube, das ist auch gemeint. Also wenn die, was weiß ich, auf dem Standesamt vielleicht nur zu zweit oder zu viert sind, aber dann im Nachhinein noch eine Riesenparty feiern, weil da das ganze Unterstützungssystem eingeladen wird, dann ist das, glaube ich, das, was die mit eine große Hochzeit nennen.
1: Genau, das denke ich nämlich auch. Das eine ist der Moment der Eheschließung, praktisch der Moment füreinander. Ja, und feiern kann man ja hinterher auch mit allen zusammen.
2: Das ist so, genau, das ist, glaube ich, das, was gemeint ist. Also, und das kann ich gut nachvollziehen, wenn ich nicht alles von meinem Partner erwarte, sondern auch mein Glück sozusagen in einem großen Zusammenhang finde, dann bleibt die Partnerschaft ein bisschen leichter.
1: Mit Sicherheit entspannt sich einiges, ja.
2: Genau, Freunde sind einfach immer wichtig. Und eine Familie macht ja nicht nur mal Stress, manchmal ist sie auch
1: pätsreizend. Das wäre ja auch schlimm. Ja, dann ziehe ich mal die nächste Karte. So, Konflikte zwischen Eltern, Schwiegereltern, Erwartungen. Für wen heiratet man eigentlich? Wie viel Einfluss von außen ist gesund?
2: Da haben wir Tante Erna.
1: Da haben wir Tante Erna, ne? Ganz klar und deutlich. Das ist also wirklich auch schon eine Sache, die man irgendwo immer mal wieder hört. Ne? Das ist, das Brautpaar sagt Bescheid bei den Eltern so, Mensch, wir wollen jetzt heiraten. Es sind immer irgendeines Eltern oder eben Schwiegereltern. Alle freuen sich. Aber jeder hat da manchmal wohl auch das Gefühl, ach, aktiv besonders mitgestalten zu müssen. Das heißt, es muss darüber entschieden werden, gemeinsam mit den Eltern, wer kommt zur Hochzeit, in welchem Rahmen und so weiter. Und da würde ich mal sagen, liegt schon ein großer Knackpunkt. Ich denke mal, ja, das Brautpaar möchte sich halt nicht mit niemandem verscherzen, aber Onkel Franz und Tante Erna, mit denen man einfach nicht so viel zu tun hat, die man vielleicht auch nicht mal so besonders mag, möchte man es vielleicht am Ehrentag auch nicht unbedingt dabei haben. Aber wie löst man das Problem? Man möchte keinem in die Augen hauen sozusagen, aber Mama wollen ja nun auch, dass alles perfekt abläuft. Und ja, da, ich denke, da kommt es dann so ein bisschen aufs Fingerspitzengefühl an, wie man das Ganze so ein bisschen löst, ohne wirklich den großen Familienkrach auszulösen.
2: Kann aber ja durchaus sein, dass Brauteltern oder Bräutigameltern ja auch schon in Trennung leben, neue Partner haben.
1: Patchwork obendrein.
2: Ja. So genau, und nicht immer ist das ja vollkommen spannungsfrei. Ja, ne?
1: Das ist richtig, das kann wirklich zum Problem werden. Aber ich denke, da sollten halt dann auch Eltern oder Schwiegereltern und auch ein Teil, der noch dazugekommen ist, ihren Platz in der ganzen Geschichte kennen. Und man sollte dem Brautpaar dann schon so diesen Rahmen ermöglichen, dass es so im eigenen Interesse entscheiden kann. Es soll ja schließlich das Fest des Brautpaares werden. Und das sollte im Vordergrund stehen. Und müssen sich dann halt doch mal die Familien so ein kleines bisschen mit zurücknehmen. Man sollte darauf Rücksicht nehmen, dass man sich nicht eine Feier überstülpen lässt, die dann wirklich gar nichts mehr mit dem Paar zu tun hat.
2: Und genau, und es gehört ja letztendlich dazu, dass man auch als Paar weiterhin in dieser Welt lebt und die besteht nicht nur aus Freunden.
1: Nein, auch da gehört die Familie natürlich auch dazu. Ne? Und die sollte man nicht vergrätzen, das ist ganz klar.
2: Ja, man hat Tante Erna ja auch an manchen Weihnachten schon ertragen.
1: Ja, also. Und wie gesagt, das ist eben eine Sache. Wichtig ist eben, dass das Brautpaar am Ende sagt, es war unsere Hochzeit und wir haben nicht die Hochzeit der anderen gefeiert. Ne?
2: So, auf der nächsten Karte, das soll hier so eine Art Aktion werden. Mythos oder Wahrheit? Ich gebe dir jetzt dann mal drei Stichworte und du sagst einmal spontan, das ist nur ein Mythos oder das ist genau so, ist es auch wirklich.
1: Okay.
2: Also, der Hochzeitstag ist der schönste Tag im Leben.
1: Ich meine nicht. Ich denke, es ist der erste Tag von hoffentlich vielen wunderschönen gemeinsamen Tagen im Leben.
2: Ja, ja.
1: Also, wenn wirklich nur dieser eine Tag der schönste Tag im Leben ist, ich weiß nicht, das wäre gruselig. Ja. Wenn man sich das mal so wirklich vorstellt und alles danach nur noch schlechter wird, nein, das hofft man nicht.
2: Nach dem Motto, und von da an geht's bergab.
1: Ja, genau.
2: Nee. Gegenseitiger Freiheitsentzug. Mhm. Liebe reicht für eine Ehe.
1: Ich sage mal so, das ist die Grundvoraussetzung. So sollte es anfangen, aber mindestens genauso wichtig, denke ich, sind wirklich Freundschaft auch in der Ehe. Freundschaft, Zusammenhalt, Verständnis und Verstand natürlich auch, mit dem man die Ehe eingeht, sage ich mal so, dass man also wirklich...
2: Der ist unter Umständen bei Liebe ja ausgeschaltet erstmal.
1: Kurzzeitig ja vielleicht. Darum sage ich ja, ist Liebe erstmal die Grundvoraussetzung, aber wie gesagt, Gemeinsamkeit im Endeffekt, Freundschaft wirklich auch, die man füreinander empfindet. Denn wie gesagt, Liebe kann ja auch mal im Laufe des Lebens ein paar Knicke kriegen, sagen wir es mal so. Und dann ist es wichtig, dass zumindest wirklich so viel Freundschaft da ist, dass man wieder auf ein Level kommt, wo man sagt, so, jetzt liebe ich dich wieder. Ne?
2: Genau, da haben wir wieder das mit diesem Mehrfachverlieben. Wir alle verändern uns ja im Laufe eines Lebens und hoffentlich langen Lebens. Genau. Stress gehört dazu.
1: Stress würde ich das nicht nennen. Also ich würde mal sagen, Aufregung gehört dazu. Das ist, finde ich, das bessere Wort. Stress macht unleidlich, gibt Streit. Also sollte nicht so häufig vorkommen. Sagen wir es mal so. Aufregung ist eine Sache und Stress ist eine andere.
2: Sollte man auf jeden Fall vermeiden. Ich glaube, manchmal geschieht es einfach.
1: Ja, aber...
2: Große Feste brauchen immer auch eine intensive Vorbereitung, sonst verpuffen sie auch, das wissen wir im Grunde. Jedes Weihnachtsfest wird nur schön, wenn man vorher richtig ein bisschen aufgedreht hat. Dekomäßig einkaufen, Einladung, Geschenke und so weiter. Aber wenn man das nicht machen würde, würde das so ein Fest auch dahin plätschern wie so ein Alltag.
1: Ne? Ja, das ist richtig. So ein bisschen Deko und wie gesagt, ein bisschen Aufregung und ein bisschen Vorfreude gehört auch dazu.
2: Das also ist wenn zu mir Frage. Ein Paar kommt zum Traugespräch, da läuft das ganz oft so, dass meistens die Braut mit so einem dicken Ordner kommt.
1: Die Frau ist vorbereitet.
2: Generalstabsmäßig alles vorbereitet ist. Da gibt es dann eben auch an der Seite womöglich noch die Reiter für die Floristin, für den Fotografen, für die Einladung, für das Lokal und was weiß ich die noch alles. Und da gibt es eben dann auch den Reiter kirchliche Trauung. Und die haben dann so ganz genaue Vorstellungen davon, was da jetzt passieren muss. Das sind ganz oft mediale Vorbilder, habe ich so den Eindruck. Und daneben sitzt dann meist der Bräutigam, ist nur ganz selten umgekehrt, der das alles in einer stoischen Gelassenheit...
1: Und sich freut, dass er das Ganze nicht managen muss, der froh ist, dass die
2: Frau das auch nicht brauchen würde, wo ich manchmal das Gefühl habe, den würde ein Grillabend und eine Kiste Bier für die Hochzeit auch reichen.
1: Ja, Ich denke schon, dass da oftmals wirklich besondere Wünsche, besondere Anforderungen an diesen Tag erfüllt werden müssen. Das denke ich, und da gibt es bestimmt auch Unterschiede zwischen Männern und Frauen. Das glaube ich einfach mal. Ich denke immer so, das ist auch umgekehrt schon erlebt. Ja, das ist, wie gesagt, dieses Kindheitserlebnis. Man hat das Prinzessinnenkleid angezogen, sage ich mal so. Da wird irgendwo schon so ein bisschen was in die Richtung geschürt. Oh ja, wenn du dann erstmal heiratest und mit deinem schönen Kleid. Und da wird irgendwo schon so ein Image kreiert, die Frau muss ein schönes Kleid anhaben und der Mann kommt dann natürlich auch noch mit einem schönen Anzug dazu. Aber es richtet sich im ersten Moment gedanklich alles auf diese Braut.
2: Genau, richtig. Also im Grunde sage ich, ist ja mal sozusagen der erste oder vielleicht auch einer der größten Liebesbeweise des Bräutigams, dass er sich an diesem Tag sozusagen ganz bewusst mal in den Schatten stellen lassen darf.
1: Na, aber manchmal hat man wirklich das Gefühl, es geht wirklich um die Präsentation der Braut. Die Braut zieht als letztes ein, sei es nun in der Kirche oder auch bei uns im Standesamt, das ist das Gleiche. Also bei uns wird auch durchaus mal im weißen langen Kleid geheiratet, so ist das jetzt mal nicht.
2: Ja, das hat sich, glaube ich, auch verändert. Früher war die kirchliche das für das weiße Kleid und das Standesamt war sozusagen die Bürgerpflicht, die man erfüllte. Meist auch noch im schicken Zwirn, aber eben im sehr viel kleineren Rahmen. Und das richtig, der Prinzessinnenauftritt war dann in der Kirche. Ja. Heute ist das ja nicht nur in der Kirche. Das ist ja etwas, was ich beobachte. Es gibt ja sogenannte freie Trauungen, wo ich mich gefragt habe, was soll das denn? Warum reicht denn auf einmal nicht das Standesamt? Zumal ja die standesamtlichen Trauungen oft an sehr schönen Orten stattfinden können.
1: Ja, aber da ist wieder dieses Zeitfenster. Das ist es ja. Bei einer freien Trauung gibt es kein Zeitfenster. Bei standesamtlichen Trauungen gibt es ein ganz klares Zeitfenster. Das ist, man muss es brutal sagen, ja ein gewisses Schema, was abgespult wird.
2: Ja.
1: Das ist ganz klar, das Brautpaar kommt rein, vorher wurde alles besprochen, das hat natürlich Wochen vorher stattgefunden, dann gibt es die Begrüßung. Man begrüßt die ganzen Gäste, dann wird die Traurede gehalten, vorher wird der formelle Teil abgearbeitet. Und so eine tatsächliche Trauung bis zur Unterschrift beim Standesamt dauert 10 Minuten bis Viertelstunde.
2: Weil im Grunde ja schon alles klar ist. Man braucht nur Unterschriften.
1: So, das ist ja brutal, wenn man das mal so sagt. Es heißt ja im Heiraten so, das ist ja große Romantik, Gefühle und so weiter. Das ist auch soweit richtig. Aber wenn man ganz brutal ehrlich ist, es ist ein Vertrag, der unterschrieben wird. Es ist ein Vertrag nach dem BGB, also nach dem bürgerlichen Gesetzbuch. Das heißt, da gibt es klare Rechte, Pflichten. Das ist ein Vertrag. Und der wird eben mit einem netten Zuckerguss übergossen, so nenne ich das jetzt mal. Es wird ja nicht als schnöde Vertragsunterzeichnung durchgeführt. Das Ganze hat natürlich diesen feierlichen Rahmen mit der Traurede, die schöne Ambiente. Aber brutal ehrlich, es ist ein Vertrag, der unterschrieben wird.
2: Genau, und dann wird der Zuckerguss noch ein bisschen ausgedehnt, indem man eine sogenannte freie Trauung macht, die sich ja ganz oft, was ich so gesehen habe, doch sehr an einer kirchlichen Trauung orientiert. So. Das sind Menschen, die offensichtlich den Bezug zu Gott und der Kirche verloren haben oder ihn nie hatten. Das ist ja auch vollkommen in Ordnung. Was ich mich nur tatsächlich frage, ist, wieso braucht es dann noch so dieses Ritual? Also normalerweise, ich kann es nicht anders, als das zu verknüpfen eben mit Gott, beziehungsweise andere würden sagen, überhaupt im Zusammenhang der Religion wird so ein Ritual gefordert, nicht unbedingt, aber doch auch verlangt, einfach zu sagen, das, was wir hier vorhaben, ist was Größeres als ein Vertrag, den wir schließen, sondern das betrifft alle Bereiche des Lebens und auch die unverfügbaren Teile des Lebens. Und bleiben wir gesund? Wie lange werden wir leben? Werden wir Kinder haben, wenn wir keine Kinder haben? Und in die Kirche zu gehen und zu sagen, wir bitten um Gottes Segen, heißt, wir gestehen uns ein, dass wir unser Leben nicht ganz in der Hand haben, aber wir bitten darum, dass es ein gutes Leben wird. So. Und das jetzt loszukoppeln von, sagen wir mal, so einem Bezug zu Gott und nur den Ritus nachzuholen mit einer, sagen wir, einer Predigt, einem Trauversprechen und so einer Art Segenswort, das dann oft auch aus der Gemeinde kommt, und also aus der versammelten Festgemeinde in dem Fall, das ist etwas, was ich noch nicht so richtig verstanden habe. Warum brauche ich quasi Kirche ohne Gott?
1: Ich denke, da geht es um den schönen Schein. Das ist im Standesamt in der Form nun mal bedingt durch dieses Zeitfenster gar nicht zu haben. Und da fehlt halt was. Die Kirche will man nicht, aber das andere will man wiederum auch. Und ich denke mal, das ist dann diese Mischung aus dem Ganzen. Das andere ist bei uns zu formlos, sage ich mal, oder zu förmlich, was das angeht. Und es hat nicht diesen schönen Schein, diesen schönen Rahmen. Und den holt man sich halt über diese andere Geschichte mit der freien Trauung, weil man die vielleicht auf einer schönen Wiese machen kann. Es gibt ja Locations, wo sowas dann auch irgendwo gemacht wird. Da gibt es ja so unzählige Möglichkeiten. Ich habe das bisher nur gehört. Ich bin selber noch nie bei einer freien Trauung dabei gewesen. Also von daher kann ich da jetzt nicht mitreden. Aber ich habe mir das mal so sagen lassen. Und ja, dann wird das Ganze eben, ja, wie man das in amerikanischen Verhältnissen so hat, ne? So im Garten, so, es wird eben alles so, ja, ich sag mal, blumiger.
2: So. Genau, wobei das machen wir bei der Kirche natürlich auch alles.
1: Ja.
2: Also ich habe auch schon eine Trauung am Strand gemacht.
1: Okay.
2: Ja, genau. Also,
1: das geht? Ich dachte, ja, dass man Pastor wirklich nur in der Kirche kommt.
2: Nein, die Zeiten sind vorbei. Also das ist einfach, dass wir sagen, wenn die Leute nach dem Segen verlangen, aber nicht unbedingt nach dem Kirchenraum, dann ist uns der Segen im Zweifelsfall immer wichtiger. Und dann gehen wir dahin, wo die Menschen nach dem Segen fragen.
1: Das wusste ich auch nicht.
2: Ne? So, genau. Also wir haben jetzt auch gerade jetzt wird es eine ganz großartige Aktion der evangelischen Kirche, ich glaube in ganz Deutschland geben, die heißt einfach heiraten, wo man spontan sich kirchlich trauen lassen kann. Also
1: Grundvoraussetzung, dass die echte Eheschließung beim Standesamt natürlich
2: genau, wenn es eine kirchliche Trauung sein soll, müssen sie halt dann ihre Eheurkunde mitbringen.
1: Genau.
2: Und dann wird es eben noch wirklich quasi nachgeholt. Aber es ist wirklich, das findet in Marklohe statt, an der Kirche da. Aber auch da werden wir auf das Gelände einen Strandkorb stellen, wo sich das Paar dann hinsetzen kann. Wir haben ein Zirkuszelt aufgestellt, wo man das noch sozusagen ein bisschen in so einem rustikalen Ambiente und natürlich in der Kirche. Mhm. Und die Leute kommen und sagen, wir sind verheiratet, möchten gerne den Segen haben. Und dann können die sich Musik aussuchen. Wir haben auch eine ganze Reihe von Musikern.
1: Also so ohne Voranmeldung sozusagen?
2: Das machen wir dann. Gibt es ein kurzes Gespräch mit dem Pastor darüber. Und dann ist das dann auch nur eine Sache, die relativ kurz sein wird.
1: Wollte ich gerade sagen, weil ich dann dort 10, 12 Leute stehen habe. Das ist ja auch so ein bisschen Massenabfertigung. Ne?
2: Ich habe ja gedacht, bei uns auf dem Land wird das funktionieren und so weiter. Aber andere Kirchenkreise um uns herum haben das schon gemacht. Und die haben an so einem Tag 20 Trauungen.
1: Okay.
2: Das sind zum Teil nachgeholte Corona-Trauungen.
1: Das kann ich verstehen.
2: Die waren auf dem Standesamt, aber bevor man eine große Feier, waren dann schon die Kinder da und dann waren die wichtiger und so weiter. Und dann sagen, aber irgendwas fehlt noch. Und die können da spontan hingehen. Also quasi mit den Einkaufstaschen von einem Supermarkt.
1: Oh, ich hoffe, so läuft es nicht. Ich hoffe, ein bisschen mehr Romantik wird verkauft.
2: Ja, das an sich wird das schön sein.
1: Ja.
2: Also das kann ich, also, aber
1: ich stelle mir das halt so ein bisschen, ja, wie soll man das sagen? Das stehen alle in der Reihe, so ein bisschen wie Linda de Mol früher mit der Traumhochzeit.
2: Also so
1: in dem Sinne.
2: So wird es, glaube ich, nicht sein. Und es gibt natürlich auch Voranmeldungen. Man kann sich auch schon anmelden und sagen, ich möchte dann und dann. Und dann kann man auch Familie mitbringen und auch schon Musikwünsche äußern und so weiter. Aber man erspart sich tatsächlich die ganze Vorbereitung. Wann machen wir denn das noch? Brauchen wir noch eine Fete oder wie auch immer?
1: Ja gut, der Stressfaktor sinkt mit Sicherheit.
2: Auf jeden Fall.
1: Ja.
2: Also es sind natürlich zum Teil Paare, die schon lange standesamtlich verheiratet sind. Die sagen so, und jetzt kriegen wir doch noch die Kurve, weil wir den Anlass haben. Und es ist aber auch so, man hat auch die Möglichkeit, einfach nur gesegnet zu werden. Wenn man unverheiratet als Paar zusammenlegt, das ist keine Trauung, sondern ein Segen für diese Partnerschaft, die hält und hoffentlich noch Bestand haben kann. Auch das ist möglich. Also und ich, mittlerweile bin ich von der Idee ganz angefixt, weil je näher das kommt, desto spannender finde ich das. Und wir sind da eben mit 7 oder 8 Pastoren, die dafür zur Verfügung stehen, eine ganze Reihe von Musikern.
1: Ja gut, dann hat man ja auch noch, also wenn das einer durchziehen muss, dann ist das ja wirklich eine sportliche Sache. Das muss man mal so sehen. Ja.
2: Aber erstaunlich, dass es auch dafür einen Bedarf gibt, eben das, wenn man so mal die Latte ein bisschen niedriger zu hängen und zu sagen, aber den Segen für unseren gemeinsamen Weg, den hätten wir doch gerne.
1: Okay, das ist ja wiederum schon so ein kleiner Schritt in die Richtung nach dem Motto, so ganz gleichgültig ist es uns ja nicht. Ne? Da mag ja dann im Nachgang vielleicht nochmal die Idee kommen, eine echte Eheschließung anzubieten. Ne?
2: Und ich höre es immer noch und ich kann es gar nicht fassen, warum es so ist, dass man immer denkt, eine kirchliche Trauung, das ist unglaublich teuer. Nicht wegen des Gottesdienstes, sondern weil dazu diese riesige Feier gehört und das teure Kleid und so weiter.
1: Ja.
2: Da sind wir, glaube ich, dabei, gerade so ein bisschen so ein Umdenken auch zu etablieren, zu sagen, ich komme auch zu euch in den Garten, wenn ihr den sägen wollt. Da braucht ihr kein großes Fest für.
1: Okay. Ja, aber wie gesagt, das überrascht mich jetzt wirklich. Man hat von der Kirche irgendwo so einen anderen Eindruck, also aus unserer Zeit einfach nur. Heiraten kann man nur in der Kirche. So. Und dass das jetzt also auch schon außerhäusig sozusagen möglich ist, das ist ja mal wirklich spannend. Das ist ja für uns als Standesamt auch mal wichtig, dass man sowas hört. Ne? Also wie gesagt, das kann ich mal so sagen, weiß bei uns auch keiner.
2: Ah, okay. Damit habe ich es jetzt auch nochmal in die Welt gesagt. Wir taufen ja auch am See. Das gibt es ja jedes Jahr ein Tauffest am Kolk. So, auch das machen wir ja nicht mehr nur in der Kirche. Sandy, eine Frage noch. Auch gleichgeschlechtliche Paare können ja heiraten. Seit wann war das noch
1: mal? Ja, seit dem 1. Oktober 2017 sind gleichgeschlechtliche Ehen möglich. Vorher gab es nur eingetragene Lebenspartnerschaften, aber das hatte ja nicht die gleiche Wertigkeit wie verschiedengeschlechtliche Ehen. Und seit dem Datum ist das jetzt auch für...
2: Hattest du das schon oft?
1: Erstaunlicherweise haben wir da gar nicht so viel von gehabt. Im Laufe der letzten Jahre, das waren so 10, 12 Stück von 2018 bis jetzt. Das war nicht so viel. Man hätte vermuten können, dass gerade in der ersten Zeit vielleicht mehr gekommen wären. Aber das war gar nicht der Fall. Das war, man kann dazu fast sagen, 2 bis 3 waren es am Anfang und die nächsten Jahre vielleicht noch eine pro Jahr. Also in Nienburg war das halt bei uns jetzt nicht so abgefragt, aber das ist natürlich nicht repräsentativ. Das müsste man.
2: Ja, wobei ich glaube, es ist gar nicht so untypisch. Man sagt ja ungefähr 5 bis 10% der Partnerschaften, die es gibt, sind gleichgeschlechtlich. Und wenn du das ins Verhältnis setzt zu den anderen, dann kommt es ja ungefähr hin. Also es ist sozusagen spiegelt ganz normal die Gesellschaft einfach auch wieder, genau. Bei Kirche hat es ja ein bisschen länger gedauert. Das anzuerkennen ist ja in manchen kirchlichen Zusammenhängen auch heute noch ein Problem. Ich hatte das tatsächlich, also es ist mittlerweile auch so, dass es einfach die Trauung gibt, kam natürlich im Zusammenhang der bürgerlichen Eheschließung, war auch klar, da müssen wir als Kirche jetzt drauf reagieren. Wir können Rechte, die ein Mensch als Bürger in einem Land in Anspruch nimmt, können wir nicht ignorieren. So, ich bin ja ein Vertreter natürlich schon ewig dafür gewesen, dass es da eine Gleichbehandlung gibt.

0: natürlich auch von der biblischen und kirchlichen Tradition sind wir da ganz anders gewohnt. Da ging es immer um die Zweigeschlechtlichkeit. Das war natürlich bürgerlicherseits genauso. Die Keimzelle der Gesellschaft ist die gegengeschlechtliche Ehe, weil daraus Kinder entstehen können. Wir sind aber schon ganz lange davon weg. Nicht aus jeder Ehe, sonst müsste ja jede kinderlose Ehe geschieden
1: Ja,
0: werden.
1: das ist ja heute eigentlich ein allgemeiner Trend, den ich nun wieder auch als Standesbeamtin beurteilen kann. Ich bin bei uns nämlich auch hauptsächlich für Geburten zuständig,
0: Ah,
1: also
0: okay.
1: nicht nur für Eheschließungen. Und daher kann ich ganz klar sagen, der Trend zu Kindern geht zurück.
0: Naja,
1: Das
0: das
1: ist
0: kann man
1: also
0: nicht
1: ganz
0: ändern.
1: allgemeines Erscheinungsbild. Und das passt nun wieder dazu, was du schon sagst, wenn man jede Ehe scheiden würde, die keine Kinder hat. Oh mein Gott.
0: So,
1: Das
0: eben.
1: wären aber einige.
0: Ja, und natürlich dürften ja, was weiß ich, Menschen, die schon alt sind, und da gibt es ja so Senior-Ehen, also quasi nach der Menopause, wäre es ja eigentlich irgendwie
1: Überflüssig, ne?
0: überflüssig noch zu heiraten, weil ja keine Kinder mehr daraus hervorgehen können. Aber
1: Ja, das
0: nun, da
1: ist ja
0: geschieht
1: Gott sei
0: nun mal
1: Dank
0: nichts.
1: nicht mehr nur der Antrieb heutzutage für eine Eheschließung.
0: Ja, genau. Ja. Siehst du noch mal eine
1: Ich
0: Karte?
1: ziehe noch mal. Ereignis unvergesslich schön. Ein Moment, der dich als Standesbeamtin, als Traupastor berührt hat. Was macht Liebe sichtbar? Wann wird eine Trauung echt? Ja, eine gute Frage. Im Endeffekt, die Gefühle sind das, ne?
0: Hast du
1: So.
0: da mal so eine konkrete Sache gerade vor Augen? Wir verraten ja keine Namen und Daten.
1: Nein, darf man ja auch nicht. Also ich persönlich habe das so erlebt, dass Menschen, die dann vor mir gestanden haben und wenn man dann die Traurede gehalten hat, die dann auf einmal mit Tränen in den Augen dastanden, wo man merkt, oh, da hat man dann wirklich selber das Gefühl, das ist wirklich die ganz große Liebe und die sehen dann auch nichts mehr als sich noch und da hat man auch das Gefühl, das ist halt echt. Die Leute, ne, die wollten diese Trauung um sich selber willen und erfüllen jetzt nicht irgendwelche Anforderungen von Familien oder Freunden, die dann gesagt haben, na, so langsam könnt ihr ja auch mal heiraten,
0: Genau,
1: ne?
0: die wollen gerne auch
1: So,
0: eine Partnerin.
1: langsam mal,
0: Ne?
1: ne, ihr seid ja nun lang genug zusammen, da kann
0: Genau.
1: ja jetzt auch mal was kommen. Aber ich denke auch grundsätzlich mal, die Leute, die zu der Trauung kommen, die sollten sich schon darüber im Klaren sein, dass sie das auch wirklich wollen, ne?
0: Ja,
1: Also,
0: also das ist ja sowieso
1: das,
0: vor,
1: ne,
0: ist
1: ist
0: bei jedem
1: eigentlich.
0: Vertrag wichtig.
1: Darum, also eigentlich ist das so und aber wir haben das natürlich auch häufiger schon erlebt, dass Leute mal kurzfristig vor einer Trauung anrufen und absagen. Und das finde ich, wie Sie gesagt, dann auch in Anführungszeichen ganz gut, weil es ist besser vorher abzusagen, als wenn dann Leute da stehen und in dem Moment kommt dann statt des ersehnten Ja's auf einmal ein Nein. Also den Partner in dem Moment dann so bloßzustellen, ist ja irgendwo auch nicht die feine Art, ne?
0: Nee,
1: Ich
0: genau,
1: denke,
0: dann
1: wenn
0: ist
1: man
0: es
1: es
0: so rum
1: Dann ist
0: tatsächlich
1: es wirklich
0: besser.
1: besser. Und ich denke, wenn man morgens aufsteht, dann weiß man schon, wenn man mittags zur Trauung geht, will ich das jetzt wirklich oder will ich das jetzt nicht? Also dann denke ich mal, ist das schon eine faire Sache zu sagen. Dann sagen wir vielleicht doch noch mal ab. Ich muss vielleicht doch noch mal drüber nachdenken. Das ist mir vielleicht zu früh. Das ist dann, finde ich, völlig in Ordnung. Als wenn dann Leute da stehen und denken, meine Güte, jetzt kann ich nicht anders. Mein Gott, das Ganze ist ja bezahlt und nun stehen alle
0: Ja,
1: da
0: genau.
1: und
0: Ausladen, das ist auch natürlich nochmal
1: ja,
0: schambehaftet,
1: das ist
0: ne?
1: dann so eine Sache und das kann nicht der Grund sein, dass man das dann in jedem Moment durchzieht.
0: Ich war noch Vikar, da hatte ich meine schönste Trauung, möchte ich immer noch behaupten. Da war ich in der Ausbildung und das waren sehr einfache, sehr junge Leute, die da heiraten wollten. Und die waren in so einer Riesenkirche, wo ich gedacht habe, naja, ob das hier zusammenpasst. Ich habe dann ein sehr, sehr zaghaftes Traugespräch geführt. Die waren so ein bisschen unsicher und ich habe gedacht, was das wohl wird. Und am Ende des Gesprächs sagten die, wir wollen aber nicht in der großen Kirche heiraten, sondern in der Taufkapelle. Also wirklich ganz klein. Und wir sind auch nicht viele Leute, habe ich mir gedacht, okay, können sie sich wahrscheinlich auch nicht leisten. Und dann an dem Tag selber tauchten die beiden auf und die Braut hatte ein sehr schlichtes weißes Kleid an, das sie sich selber genäht hatte. Und sie sah wirklich traumhaft aus, ohne ein großes, teures Kleid zu haben. Und er hatte sich den Anzug von seinem Vater geliehen, der ihm aber perfekt passte übrigens. Und die waren auf ihre Weise so bescheiden und gleichzeitig so glücklich, die strahlten das so aus, dass sie diesen Tag auf diese Weise so besonders feiern konnten. Und da, wo ich dann am Ende kaum sozusagen an mich halten konnte, ist es, und als ich dann fragte hinterher, und wie geht die Feier dann jetzt weiter, dann strahlten mich beide an und sagten, wir gehen jetzt nach Hause, Oma hat Rouladen gemacht.
1: Das ist doch auch irgendwas. Die haben sich da wirklich drauf gefreut, ne?
0: Und
1: Das ist
0: das hat so zu den beiden gepasst.
1: ja.
0: Also sehr, sehr schön. Und das hatte mich so angerührt, weil es nochmal wieder so deutlich war. Sonst war in dieser Kirche eine Hochzeit wirklich ein großes Rauschen. Es ist viel Prinzessin. Und hier hatten sich zwei gefunden und haben das so gefeiert, wie es zu ihnen und ihrer Familie passt.

0: Das war ganz toll. Mal, ja.
1: Ich ziehe mal eine Karte. Ein Paar plant den perfekten Moment, aber alles läuft schief. Warum wollen viele perfekte Hochzeiten? Und was bleibt dann am Ende wirklich hängen?
0: Tja, ich würde mal sagen, die perfekte Hochzeit gibt es gar nicht.
1: Genau. Und wir haben, glaube ich, schon darüber gesprochen. Das ist diese Prinzessin, diese Idee, die da schon bei Kindern angefeuert wird. Einmal darfst du Prinzessin sein.
0: Ja, das ist also wirklich, ja, wie soll man das sagen? Ja, die interpretieren es halt so, das ist der schönste Tag im Leben. Und an diesem Tag, wie gesagt, der schillernde Mittelpunkt zu sein. Und ich denke mal, das ist schon der falsche Gedanke, wenn man das so will. Es wird alles darauf ausgerichtet. Es muss das perfekte Kleid sein, es muss der perfekte Anzug sein, die perfekte Location, die perfekte Dekoration. Alles muss perfekt sein. Und das Ganze wird eigentlich ja, so sage ich das immer, irgendwo so ein bisschen durch die sozialen Medien geschürt. Na, wenn man irgendwo mal guckt, es wird überall nur so präsentiert, sei es mit Schönheit oder wie auch immer, alles muss perfekt sein. Also muss auch dieser Tag super perfekt sein. Es geht eigentlich um diesen perfekten Schein, denke ich mal. Es muss alles super sein und wenn alles super dekorativ und alles super schön ist, dann ist auch diese Liebe natürlich am echtesten und es ist alles optimal. Und ja, dieses Gefühl von Schein, was erweckt
1: wird. Es ist wie ein Drehbuch für einen Film.
0: Genau. Ja, das ist einfach eine Sache. Und ich denke, am Ende eines solchen Tages bleibt nicht mehr Gefühl übrig.
1: Ich glaube, dass das da auch der Stress entsteht.
0: Ja, ne, dass einfach da kommt, wir müssen dieses Programm absolvieren. Ja. Es muss alles perfekt sein. Und die Fotos müssen perfekt sein. Und es müssen alle was davon abkriegen. Entweder die perfekten Fotos und wenn die perfekten Fotos nicht reichen, die perfekten Videos. Und das muss mit möglichst vielen Menschen geteilt werden. Die Gäste, die nicht anwesend sein können, müssen mindestens hier über Social Media dann irgendwo mit dabei sein. Also als ob es irgendwo den Wert dieser Beziehung ausmacht. Je besser es präsentiert wird, je besser ist diese Beziehung. Und es gibt keinen Zweifel an dieser Beziehung, weil sonst würde man es ja nicht so darstellen. Und ich denke, am Ende einer solchen Geschichte, wenn man diesen ganzen Stress und diese ganze Strapaze für diese Organisation einer solchen perfekten Show hat, da bleibt doch wirklich nur noch Erschöpfung über.
1: Ich glaube wirklich, in den Traugesprächen empfehle ich dem Paar auch immer zu sagen, bereiten Sie sich gut auf diesen Tag vor, aber wenn der Tag beginnt, lassen Sie sich beschenken. Ja. Lassen Sie den Tag einfach so laufen, wie Sie ihn geplant haben, aber glauben Sie nicht, Sie müssten die ganze Zeit Regie führen. Sie werden sonst nichts davon haben. Und ich glaube, dass dieser Tipp immer noch der richtige ist. Und ich merke ja auch, es gibt so Paare, die brauchen keine 2 Jahre Vorlauf. Viele Paare brauchen das ja mittlerweile.
0: Na gut, wenn die perfekte Hochzeit geplant werden muss, ne, mit der perfekten Location, mit allem,
1: was dazugehört. Das braucht einen Vorlauf. Aber es gibt ja doch noch die Paare, die sich bei mir melden und sagen, wir möchten gerne in 4 Wochen oder in 6 Wochen eine kirchliche Trauung haben. Unsere Freunde können alle. Und die kommen eben, die brauchen, da muss nicht der Papa die Braut führen, sondern die kommen Hand in Hand und stehen vor der Kirche. Und alles hat so eine gewisse Leichtigkeit und die, denke ich auch, haben genauso viel, wenn nicht sogar noch mehr von ihrem Hochzeitstag, weil sie sich nicht so lange so viele schwere Gedanken machen mussten, dass es perfekt wird.
0: Ja, die haben ja auch nicht das Gefühl, präsentieren zu müssen, sondern die erleben es einfach, so wie es kommt. Ja.
1: Genau, das wünsche ich tatsächlich allen Paaren, auch die so den Hang haben, perfekte Trauungen hinzubauen. So, nimmst du noch mal eine Karte?
0: Ereignis, ja gesagt, aber ein Partner wirkt unsicher oder emotional überfordert. Wie echt muss eine Trauung sein? Ist Zweifel normal? Also ich kann dazu mal nur so sagen, wenn die Leute bei uns zur standesamtlichen Trauung kommen, kommen nicht alle immer strahlend an. Man wirkt oftmals so angespannt und aufgeregt und wie auch immer. Das ist ja nicht immer so, dass alle dann, wie du schon sagst, so an dem Tag sollen alle sich glücklich beschenken lassen. Das ist meistens der Wunsch, aber nicht die Wirklichkeit. Wenn die Leute da erstmal stehen, ist erstmal eine Anspannung da. Ich hole die dann bei uns ins Trauzimmer und ich schließe dann eigentlich ja immer die Tür, damit wir das alles in Ruhe durchziehen können. Und dann mache ich das eigentlich immer pauschal, indem ich sage, so, ich schließe hier jetzt mal die Tür. Und wenn jetzt noch einer den Wunsch hat zu gehen, dann ist das jetzt genau der richtige Zeitpunkt. Und das mache ich mit so einem Augenzwinkern. In dem Moment kommt das Lachen. Das ist eigentlich so, ne, wo die Leute merken, Mensch, es ist hier gar nicht so ernst. Ne? Dann läuft das eigentlich auch. Dann läuft diese Veranstaltung, also die Trauung an sich, ganz in Ruhe und die Leute werden gelassener. Und ja gut, vielleicht noch mal eine erste Anspannung, wenn es dann geht zum Aufstehen, wenn ich dann wirklich nach dem Ja-Wort frage, dann wird noch mal vielleicht ein bisschen ernst geguckt, bis dann auch von beiden das Ja gekommen ist. Ja, dann beide sagen, so, jetzt haben wir es auch geschafft. Aber das ist doch völlig normal, diese Aufregung. Und wie gesagt, es kann ja nicht jeder gleich so entspannt reinkommen. Wichtig ist, dass wenn das Ja-Wort gesprochen ist, dass das Brautpaar dann entspannt ist und das Gefühl hat, jetzt haben wir es auch richtig gemacht.
1: Ich habe einmal bei einem Traugespräch Zweifel gesät.
0: Okay.
1: Ja, das war mir hinterher natürlich auch ein bisschen unangenehm und gleichzeitig dachte ich, habe ich meinen Job aber auch ernst genommen. Und zwar, da hatte ich ganz selten mal, habe ich das Traugespräch vor der kirchlichen Trauung noch vor der standesamtlichen.
0: Okay.
1: So, weil das zeitlich so zusammenliegt. Ne? Also das dann, was weiß ich, am Freitag Standesamt, am Samstag die kirchliche Trauung, das hat man nicht mehr so häufig, aber da war das nochmal so. Also habe ich das Gespräch auch früher geführt. Da rief mich dann, nachdem das Gespräch eigentlich so ganz schön gelaufen ist, rief mich der Bräutigam an und fragte mich noch etwas. Ich will das jetzt nicht verraten, weil das so delikat war. Mhm. Ob ich denn meinen würde, dass das, ob er das so machen könnte. Und dann habe ich gesagt, haben Sie mit der Braut darüber gesprochen? Und dann sagte er, nee, das wollte er eigentlich einfach auch nicht tun. Und dann habe ich gesagt, überprüfen Sie doch bitte nochmal, ob das eine gute Basis ist für die Ehe.
0: Hm.
1: Wenn man etwas, was einem so wichtig ist,
0: mit dem Partner nicht besprechen
1: kann. So, und dann wurde tatsächlich die Standesamtliche und die Kirche abgesagt.
0: Dann ist es besser.
1: Ja,
0: dann ist es wirklich einfach besser. So traurig es im ersten Moment jetzt erstmal klingt, aber dann sind vielleicht andere Partner dann doch die richtigen.
1: Ja, genau. Ja, es ging in dem Fall nicht um andere Partner oder so, aber es war so, dass ich gesagt habe, überlegen Sie sich, wenn Sie nicht so ehrlich miteinander sein können an diesem Punkt, dann warten Sie noch einen Moment, ob Sie heiraten.
0: Einmal noch drüber nachdenken.
1: Ich habe die dann aus den Augen verloren. Ich weiß nicht, ob Sie irgendwann geheiratet haben. Vielleicht war es aber auch, du hast es ja selber gesagt, manchmal kommt kurz vorher noch die Absage.
0: Ja, und dann ist es wirklich besser so. Ne?
1: Mhm. Gut, ich ziehe jetzt die letzte Karte für heute. Ha, das ist ja die schönste. Stell dir vor, ich heirate jetzt. 30 Sekunden Rede, was sagst du?
0: Tja, dann würde ich mal sagen, die Ehe ist und bleibt die wichtigste Entdeckungsreise, die ein Mensch machen kann. Und um diesen Koffer für diese Reise packst du am besten leichte Kleidung für heiße Gefühle und vergisst aber auch die dicke Jacke nicht einzupacken, wenn es mal stürmisch wird und kühl, damit dann die Gefühle nicht wegfliegen und vielleicht erfrieren. Und ich denke, wenn du das alles in deinen Koffer packst, dann wird das eine ganz nette Reise des Lebens.
1: Schön. Ja, das ist ja auch ein schönes Bild, den Koffer zu packen mit dem richtigen, mit der richtigen Kleidung. Manchmal muss man sich warm anziehen,
0: genau,
1: wenn man zu zweit unterwegs sein will.
0: Zu sagen, ne? Das ist ja nicht immer nur, muss halt nicht immer nur die luftigen, heißen Momente im Leben, es kommen auch mal die kühlen. Ne?
1: Ja, genau, richtig. Aber was du da sagst, hat natürlich nur bedingt, sag ich mal, mit dem Vertrag zu tun, der das ja ganz normal ist, sondern da hast du durchaus im Blick, dass dieser Vertrag etwas umfasst, was sehr über das, was man mit Gesetzen und mit Absprachen regeln kann, hinausgeht.
0: Das ist ganz klar das Gefühl. Und so, das soll ja auch im Vordergrund erstmal stehen. Aber der Verstand darf eben nicht ganz ausschalten. Ne?
1: Ja, genau. Ich habe übrigens noch gesehen, also die Zivilehe gibt es ja in Deutschland sowieso erst seit 1876. Mhm. Ist ja nach der deutschen Reichsgründung eingeführt worden durch den Kulturkampf, den Bismarck mit den Kirchen geführt hat. Mhm. Und habe in dem Zusammenhang tatsächlich mitbekommen, in Dänemark ist es heute so, sind tatsächlich ja die Pastoren auch Standesbeamte, also ja, gibt ganz normal so wie du auch Standesbeamte im Rathaus, aber die evangelisch-lutherischen Pastoren in Dänemark sind immer auch Standesbeamte. Man kann also die Geburt des eigenen Kindes anmelden und die kirchlichen Trauungen, die hier vorgenommen werden, gelten automatisch auch als die
0: Standesamtlichen.
1: Ja, genau. Und das war hier ja tatsächlich auch so, wir führen ja auch noch Kirchenbücher, waren die Kirchen ja mal das Standesamt.
0: Naja, früher war das so, das stimmt ja, da gab es ja das behördlich in dem Sinne nicht. Und darum ist es bei vielen Leuten, bei alten Leuten im Kopf noch so, wenn man fragt, ja, und wann habt ihr geheiratet, dann kommt meistens das Kirchendatum.
1: Genau.
0: Das ist einfach so. Das musste man ja unterschreiben, aber geheiratet haben wir dann in der Kirche.
1: Das wird
0: so.
1: Uns heute.
0: Und das ist bei alten Leuten, wie man das so schön sagt, damit meine ich so die Oma- und Opa-Generation so.
1: Aber täusch dich nicht. Auch junge Paare, die zum Kirchentrauung kommen, sagen, fertig ist die Eheschließung erst nach dem Segen. Also sozusagen, die packen das schon zusammen. Mhm. Ne, das fängt auch dem Standesamt an, da wird das Rechtliche geklärt, aber das Ja, da reicht nicht. Das muss noch einmal in der Kirche oder was ich im Zusammenhang des Segens gesprochen werden. Erst dann ist die Trauung fertig.
0: Das ist ja auch in Ordnung, dass das von Leuten so empfunden wird. Natürlich, es ist unterschiedlich. Manche möchten es, manche möchten es nicht. Genau. Und da gibt es kein richtig und kein falsch.
1: Und für Menschen, wo der Glaube eine Rolle spielt in dem Leben, ist es eben wichtig, dass das genau diese Dimension dazukommt. Wenn da kein Segen drauf liegt, dann liegt auch kein Segen drauf.
0: Ja. So hat man wenigstens einen Schuldigen gefunden, wenn es nicht klappt. Die waren nicht in der Kirche.
1: Ja. Naja, also das glaube ich nicht. Also ich würde ja jetzt eher sagen, manchmal könnte man auch dem lieben Gott dann die Schuld geben, dass es nicht geklappt hat.
0: Oder so.
1: Ich würde ja sagen, er hält das aus. Es stimmt wahrscheinlich nur zum Teil, aber er würde es gut aushalten, dass man also auch den Segen dahin deutet, dass man sagt, nicht alles, für nicht alles bin ich verantwortlich, auch wenn mal was schief geht, liegt es nicht nur an.
0: Eine gewisse Eigenverantwortlichkeit gibt es auch noch.
1: Ne? Gibt es auch, genau, aber ich habe nicht alles in der Hand.
0: Ja.
1: Das war die Maulschau, heute übers Heiraten. Zwischen Traumhochzeit, darüber haben wir gesprochen, und echten Momenten, bleibt aber am Ende auf jeden Fall das, eine Ehe lebt nicht vom perfekten Tag, sondern von den vielen Tagen, die danach kommen, von denen wir natürlich allen Paaren wünschen, dass sie glücklich sind. Aber wir wissen aber auch, man braucht mal eine dicke Jacke, auch um durch die schwierigen Zeiten zu kommen. Ja. Danke an Sandy Bergmann für die Einblicke hinter die Kulissen dieses besonderen Moments. Und wenn Sie selbst vor einem Jahr stehen, dann vielleicht jetzt mit etwas weniger Perfektionsdruck, aber dafür mit mehr Mut für ein Leben, das auch zu Ihnen passt. Wenn Ihnen die Folge der Maulschau gefallen hat, dann teilen Sie sie. Es gibt sie in der Mediathek von Radio Mittelweser, auf Spotify und auf maulschau.eu. Bis zur nächsten Folge und vielen Dank nochmal, Sandy.
0: Dankeschön.

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1: Ich bin Thomas Bleskin. Chinas Staats- und Parteichef Xi und US-Präsident Trump haben sich in Peking zu Gesprächen getroffen. Trump lobte dabei seinen Gastgeber in höchsten Tönen. Xi sei eine großartige Führungspersönlichkeit, sagte Trump. Und weiter, es sei ihm eine Ehre, sein Freund zu sein.
2: Viel Einigkeit wird präsentiert in Peking und auch im Bemühen um die Öffnung der Straße von Hormuz sehen Trump und Xi offenbar an einem Strang. In der Meerenge muss freie Bahn für Handel herrschen. China solle auch eine aktivere Rolle spielen und den Iran beeinflussen, hieß es. China soll auch Interesse am Kauf von mehr amerikanischem Öl gezeigt haben. Allein beim Punkt Taiwan warnte Xi vor schlechter Handhabe und Spannungen zwischen den USA und China. Im September soll Trumps Freund Xi hier ins Weiße Haus zu Besuch kommen. Washington.
1: Der stellvertretende CDU-Vorsitzende Karl-Josef Laumann fordert mehr Kompromissbereitschaft in der Koalition. Der nordrhein-westfälische Arbeitsminister sagte der Zeit, Reformen könnten nur gelingen, wenn CDU, CSU und SPD auch bittere Pillen schluckten. Zugleich kritisierte Laumann Teile seiner Partei für zu wenig Empathie. Belastungen müssten ausgewogen, fair und nachvollziehbar verteilt werden. Am Vatertag haben in Berlin mehrere hundert Menschen gegen Gewalt an Frauen und queeren Menschen demonstriert. Unter dem Motto Männer gegen Gewalt wollten die Teilnehmer vor allem Männer dazu aufrufen, bei sexistischem oder übergriffigem Verhalten nicht wegzuschauen.
3: Bei der Demo am Brandenburger Tor waren vor allem Männer dabei. Auf den Plakaten stand zum Beispiel More Feelings, Less Violence, also übersetzt mehr Gefühle, weniger Gewalt. Oder Neue Männer braucht das Land. Die Initiative dahinter sagt, Männer seien in der Debatte über sexualisierte Gewalt oft noch viel zu leise. Deshalb wollten die Teilnehmer am Vatertag ganz bewusst zeigen, das Thema geht eben nicht nur Frauen etwas an. Gefordert werden unter anderem mehr Geld für Frauenhäuser und bessere Hilfe für Betroffene. Zoe Tassovali, Nachrichtenredaktion.
1: Der britische Gesundheitsminister Wes Streeting ist zurückgetreten. Er begründete den Schritt mit verlorenem Vertrauen in Premierminister Keir Starmer. Erwartet wird, dass Streeting den Labour-Chef nun herausfordert. Mit dem Parteivorsitz ist auch das Amt des Premierministers verbunden. Starmer steht nach schweren Verlusten seiner Partei bei den Kommunal- und Regionalwahlen unter Druck.
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1: Ich bin Jan-Henna Reitze. Innerhalb der Bundesregierung aus Union und SPD gibt es Streit um zentrale Reformen. Das Vertrauen in der Bevölkerung nimmt nach Umfragen immer weiter ab. Vor diesem Hintergrund kommen intern Appelle an die Parteispitzen zusammenzufinden, teils mit deutlichen Worten, zum Beispiel vom Vorsitzenden der christlich-demokratischen Arbeitnehmerschaft Dennis Radke, der im Spiegel fordert, bekommt endlich den Hintern hoch, reißt euch zusammen und konzentriert euch darauf, was wirklich wichtig ist.
2: Vertreter des konservativen Seeheimer Kreises in der SPD fordern im Spiegel, die Vernünftigen müssten jetzt lauter werden. Momentan würden die lautesten und schrillsten die Wahrnehmung der Koalition bestimmen. Und vom CDU-Arbeitnehmer Flügel heißt es, Kompromisse seien nichts Schlechtes. Immerhin, die Koalition hat jetzt angekündigt, bis zur Sommerpause bei zentralen Reformthemen liefern zu wollen. Diana Kramer, Nachrichtenredaktion.
1: Beim Besuch von US-Präsident Donald Trump in China bei Präsident Xi Jinping haben beide Seiten ihr Interesse betont, den Iran-Krieg endgültig zu beenden, auch damit die Straße von Hormuz wieder geöffnet wird. Mit Blick auf Taiwan, das von China beansprucht wird, soll Xi eine Warnung vor Einmischung in Richtung Trump formuliert haben. Wichtiges Thema der Reise ist auch die wirtschaftliche Zusammenarbeit. In Berlin und Hamburg haben am Vatertag mehrere hundert Menschen gegen sexualisierte Gewalt gegen Frauen protestiert. Dazu aufgerufen hatten Männerinitiativen. Ans Brandenburger Tor in Berlin kamen nach Polizeiangaben 800 Menschen. Die Veranstalter sprachen von deutlich mehr Teilnehmenden. Und zum Fußball. Die Spielerinnen vom FC Bayern München haben den DFB-Pokal der Frauen gewonnen. Das Team besiegte im Pokalfinale den VfL Wolfsburg mit 4:0.
3: Sportlich hatte Bayern spätestens nach der Pause alles im Griff. Von mehr als 46.000 Fans in Köln trafen Stanway, Harder, Tanikawa und Caruso für die Münchnerinnen. Die Party im Anschluss war groß. Für Wolfsburg war es trotzdem ein emotionaler Nachmittag. Alexandra Popp stand nach ihrer Verletzung erstmals wieder auf dem Platz und spielte ihr wahrscheinlich letztes Pokalfinale. Popp wechselt nach der Saison zu Borussia Dortmund und wird danach wohl ihre Karriere beenden. Zoe Tassovali, Redaktion.
1: Der FC Bayern machte mit dem Sieg das Double aus Meisterschaft und Pokal perfekt.
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das? 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
1: Ich bin Jan-Henner Reitzer. Beim Besuch von US-Präsident Donald Trump in China ging es unter anderem um den Krieg im Iran und die diplomatischen Bemühungen um eine Lösung des Konflikts. Nach Angaben von Trump soll Chinas Staatschef Xi Jinping Hilfe angeboten haben, um eine Einigung zu erreichen.
2: In Peking gibt's viel Einigkeit, vor allem auch über freie Schifffahrt in der Straße von Hormuz. Trump versicherte im Interview auf Nachfragen, dass Xi wirklich gesagt habe, dass er gerne helfen würde bei einer Einigung im Iran-Krieg und bei der Öffnung der wichtigen Meerenge. China gilt als wichtigster Importeur von iranischem Öl und ist deswegen auch besonders an einer Öffnung der Handelsstraße interessiert. Die US-Regierung betont aber, dass man China nicht um irgendetwas gebeten habe. Allerdings habe Trump die Iran-Thematik zur Sprache gebracht. Tina Eck, USA.
1: Die Bundesregierung aus Union und SPD ringt um Reformen, während Zustimmung zu ihrer Arbeit in der Bevölkerung in Umfragen schwindet. Altbundeskanzlerin Angela Merkel ruft dazu auf, die Arbeit der Bundesregierung fair zu bewerten. Die Regierung sei nicht tatenlos und die Herausforderungen seien mit Ukraine und Iran-Krieg groß, sagte Merkel dem Fokus. Sie habe den Eindruck, dass sich alle Beteiligten ihrer Verantwortung bewusst seien. In der Ukraine hat das oberste Antikorruptionsgericht Untersuchungshaft gegen den früheren ukrainischen Präsidialamtschef Andriy Yamak angeordnet. Er war bis zum offiziellen Bekanntwerden der Vorwürfe der wichtigste Mann in der Ukraine nach Präsident Volodymyr Zelensky.
3: Der wegen Geldwäschevorwürfen nun inhaftierte Andriy Yamak war bis zu seinem Rücktritt im November maßgeblich auch an den Friedensverhandlungen beteiligt und galt als zweitmächtigster Mann in Kiew. Teile der Machtelite und ranghohe Beamte stehen schon lange im Ruf, sich im Zuge des Krieges zu bereichern. Die Ukraine gilt trotz Reformen noch immer als eine der korruptesten Staaten überhaupt. Präsident Zelensky hat der Europäischen Union im Streben um eine Mitgliedschaft den Kampf gegen die Korruption zugesichert. Aus Moskau, Ulf Mauder.
1: Und zum Fußball. Die Frauen vom FC Bayern München haben das Double perfekt gemacht. Nach der Meisterschaft gewannen sie auch den DFB-Pokal. Im Finale in Köln schlug das Team den VfL Wolfsburg mit 4:0.
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1: Ich bin Jan-Henna Reitze. Chinas Staatschef Xi Jinping und US-Präsident Donald Trump haben in Peking ein erstes Gespräch geführt. Trump lobte dabei seinen Gastgeber in den höchsten Tönen. Xi sei eine großartige Führungspersönlichkeit, sagte Trump.
2: Viel Einigkeit wird präsentiert in Peking und auch im Bemühen um die Öffnung der Straße von Hormuz sehen Trump und Xi offenbar an einem Strang. In der Meerenge muss freie Bahn für Handel herrschen. China solle auch eine aktivere Rolle spielen und den Iran beeinflussen, hieß es. China soll auch Interesse am Kauf von mehr amerikanischem Öl gezeigt haben. Allein beim Punkt Taiwan warnte Xi vor schlechter Handhabe und Spannungen zwischen den USA und China. Im September soll Trumps Freund Xi hier ins Weiße Haus zu Besuch kommen. Tina Eck, Washington.
1: Der Trump-Besuch in China geht noch weiter. Ein Thema dabei noch die wirtschaftliche Zusammenarbeit. Nicht nur im Iran-Krieg fehlt noch eine Lösung. Trotz Waffenruhe greifen sich auch Israel und die Hisbollah im Libanon gegenseitig an. Nach Angaben aus Israel seien bei Angriffen im Süden des Libanons mehr als 20 Hisbollah-Mitglieder getötet worden. Ziele seien auch Waffenlager und Kommandozentralen gewesen. Die Hisbollah soll wieder Raketen auf den Norden Israels abgefeuert haben. Am Vatertag ist in Berlin und Hamburg gegen Gewalt an Frauen und queeren Menschen protestiert worden. In Berlin spricht die Polizei von 800 Teilnehmenden, die Veranstalter nennen die Zahl 3500.
3: Bei der Demo am Brandenburger Tor waren vor allem Männer dabei. Auf den Plakaten stand zum Beispiel More Feelings, Less Violence, also übersetzt mehr Gefühle, weniger Gewalt. Oder neue Männer braucht das Land. Die Initiative dahinter sagt, Männer seien in der Debatte über sexualisierte Gewalt oft noch viel zu leise. Deshalb wollten die Teilnehmer am Vatertag ganz bewusst zeigen, das Thema geht eben nicht nur Frauen etwas an. Gefordert werden unter anderem mehr Geld für Frauenhäuser und bessere Hilfe für Betroffene. Zoe Tassovali, Redaktion.
1: In Wien ist am Abend das zweite Halbfinale des Eurovision Song Contests über die Bühne gegangen. Für das Finale am Samstag haben sich unter anderem Dänemark, Rumänien und Australien qualifiziert, die als Mitfavoriten gehandelt werden. Deutschland ist automatisch für das Finale gesetzt, in diesem Jahr mit Sarah Engels und dem Song Fire.
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1: Ich bin Jan-Henner Reitzer. Die Bundesregierung hat in ihrer Kabinettssitzung Änderungen bei den Vorgaben für neue Heizungen beschlossen. Geplant ist, dass weiterhin auch neue Gas- und Ölheizungen eingebaut werden dürfen. Außerdem hat die Regierung einen Entwurf beschlossen, der härtere Strafen rund um K.O.-Tropfen vorsieht.
2: Geplant ist, dass K.O.-Tropfen rechtlich so eingestuft werden wie eine Waffe oder ein gefährliches Werkzeug. Das heißt, wer sie etwa nutzt, um ein wehrloses Opfer zu vergewaltigen oder auszurauben, muss mit mindestens 5 Jahren Haft rechnen. Allerdings ist es oft schwer nachzuweisen, dass K.O.-Tropfen etwa heimlich in Getränke gemixt wurden. Vergewaltigungen unter Einsatz von K.O.-Tropfen sind besonders hinterhältig und gefährlich, sagt Justizministerin Hubich, und diese sexuelle Gewalt treffe vor allem Frauen. Thomas Brock, Nachrichtenredaktion.
1: US-Präsident Donald Trump ist zu einem Besuch in China angekommen. Bei den bevorstehenden Gesprächen mit dem chinesischen Staatschef Xi Jinping möchte Trump vor allem wirtschaftliche Beziehungen verbessern. Auch Elon Musk ist bei der Reise dabei. Es geht auch um den Krieg im Iran und Chinas Ansprüche auf Taiwan. Internationale Bahnreisen sollen in der EU einfacher werden. Fahrgäste sollen zum Beispiel leichter Tickets für zusammenhängende Verbindungen mehrerer Verkehrsunternehmen kaufen können. Das schlägt die EU-Kommission vor.
3: Bisher muss man bei Reisen ins Ausland, die von unterschiedlichen Bahnunternehmen betrieben werden, die Tickets oft auf unterschiedlichen Plattformen buchen. Häufig sind 2 oder 3 Tickets nötig. Künftig sollen solche Tickets als eine Reise behandelt und auch auf Plattformen angeboten werden. Und bei Verspätungen oder Ausfällen beispielsweise soll man auch mit einem anderen Unternehmen die Reise fortsetzen dürfen. Auch Entschädigungen sollen einfacher werden. Jetzt ist das nur ein Vorschlag, nun sind die Regierungen am Zug. Dieter Ebeling, Brüssel.
1: Der Hersteller ruft Schokostreusel zurück, die bei Lidl verkauft worden sind. Bei einer Probe sind Salmonellen nachgewiesen worden. Wie die betroffene Packung genau aussieht, zeigt das Portal lebensmittelwarnung.de. Verkauft wurden die Schokostreusel fast in ganz Deutschland. Sie können zurückgegeben werden und das Geld dafür gibt es zurück.
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1: Ich bin Jan-Henner Reitze. Beim Besuch von US-Präsident Donald Trump in Peking hat Chinas Staatschef Xi Jinping seine Hilfe angeboten, um eine Lösung in Sachen Iran-Krieg zu finden. So hat es zumindest Trump im US-Fernsehen gesagt.
2: In Peking gibt's viel Einigkeit, vor allem auch über freie Schifffahrt in der Straße von Hormuz. Trump versicherte im Interview auf Nachfragen, dass Xi wirklich gesagt habe, dass er gerne helfen würde bei einer Einigung im Iran-Krieg und bei der Öffnung der wichtigen Meerenge. China gilt als wichtigster Importeur von iranischem Öl und ist deswegen auch besonders an einer Öffnung der Handelsstraße interessiert. Die US-Regierung betont aber, dass man China nicht um irgendetwas gebeten habe. Allerdings habe Trump die Iran-Thematik zur Sprache gebracht. Tina Eck, USA.
1: Heute geht es bei weiteren Gesprächen unter anderem um die wirtschaftliche Zusammenarbeit. Die Bundesregierung aus Union und SPD ringt um Reformen, während die Zustimmung in der Bevölkerung in Umfragen schwindet. Altbundeskanzlerin Angela Merkel ruft dazu auf, die Arbeit der Bundesregierung fair zu bewerten. Merkel sagte dem Fokus, die Regierung sei nicht tatenlos,